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Hallo und herzlich willkommen zurück zu Sunscreen Scenes. Ich bin Sunscreen Serenity, aka Joshua, aka Osi, und ich begrüße euch recht herzlich zu dieser Folge, die ja ein bisschen cursed war. Die sollte eigentlich letzten Monat schon ausgestrahlt werden, aber da kamen unterschiedliche Dinge dazwischen, deswegen kommt die jetzt erst. Das heutige Thema ist Hiding at Night from the Days to Come. Wenn ihr damit relaten könnt, ich finde das immer sehr comforting irgendwie, wenn es einem gerade nicht so gut geht oder wenn es irgendwas gibt am nächsten Tag, worauf man gar keinen Bock hat oder wovor man auch ein bisschen Schiss hat vielleicht, dann versteckt man sich manchmal so nachts so vorm Handy oder weiß ich nicht, vor einer Serie oder man ist draußen unterwegs mit Leuten, es muss natürlich nicht immer alleine sein, aber man will irgendwie nicht, dass die Nacht aufhört, und das wollte ich heute so ein bisschen mit euch exploren als Thema. Genau, lehnt euch zurück. Ich hoffe, ihr habt einen ganz schönen Tag, wann auch immer ihr das anhört. Und wir starten rein mit ein bisschen so nighty, ambient, electronic sounds. Aber es gibt heute auch noch ein paar traurige Tracks, because I'm in the mood for it. Genau, der erste Track heißt Twilight Trance von Tim Jackief. Und wir hören uns gleich wieder. Ich hab Bock und ich hoffe, ihr auch.

für den einen oder anderen von euch vielleicht ein bekannter Track, wenn ihr into Videogames seid. Das ist ein Cover von Arcologies auf den Hollow Knight Soundtrack. Hollow Knight, übelst geiles Game. Wenn ihr into it seid, give it a go. Es ist ein mega krasses Spiel. Genau, und ich fand, es passt zum Thema klanglich. Ich habe noch zwei andere Tracks auf jeden Fall von Videospielen und auch eins aus einem Anime dabei, weil das inspiriert mich halt auch ein bisschen immer.

Das ist FR8558 von Bracelet. Ich finde es ziemlich geiler Ambient-Track. Und der verdeutlicht, finde ich, so richtig diese, einfach diese Ruhe, die man nachts hat. Diese andere, manchmal auch ein bisschen gruselige Ruhe vielleicht. Genau, der nächste Track wird von Floating Point sein, heißt Silurian Blue. Ist einer meiner Favorite Tracks auf jeden Fall. Und den habe ich schon richtig oft so bei Listening Sets und so gespielt. Und der gefällt mir einfach richtig gut und passt sehr gut zum Thema. Ich hoffe, ihr kommt gut durch den Autumn of Change. Eine Freundin hat letztens gesagt, nach dem Summer of Love kommt jetzt der Autumn of Change und I can't relate more. Das passt gerade alles sehr, sehr gut. Und gerade auch, weil ich habe richtig viel den neuen, also einer der neuen Uli Pushkin Rose Tracks gehört. Kuschelbedarf heißt der, Shoutouts. Und da wird ja auch über den Summer of Love gesungen. Und ich hoffe, wir kommen jetzt alle gemeinsam gut durch den Autumn of Change. Ich sag mal, es fühlt sich irgendwie, zumindest in Halle, fühlt sich so an, als würde so ein bisschen so eine Halle-Generation gerade auf dem Weg sein, Halle ein bisschen den Rücken zu kehren oder einfach, weiß ich nicht, fürs Erste weiterzuziehen. Und das ist ja auch völlig normal, aber es ist trotzdem sehr, sehr, eine sehr aufwühlende Zeit, für mich zumindest und ich glaube für viele andere auch. Und ich hoffe, wir kommen da gemeinsam gut durch. Und wenn eine Ära zu Ende geht, wisst ihr was, dann geht halt die neue Ära wieder los. So, genug gequatscht. Wir hören weiter ein bisschen Musik.

0: sag euch kurz den letzten Track durch, oder die letzten zwei Tracks. Der eine hieß Beautiful Drug von Thievery Corporation. Und der heißt Blue und ist von Frederik Valentin featuring Jeru oder Jeru, also J-E-R-U. Genau, wir haben jetzt eine halbe Stunde schon durch und wir machen noch eine Stunde weiter.
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Das ist Messy Star mit Fade Into You. Sollte vielen von euch geläufig sein. Sehr schöner Track.

zur Halfway Mark nochmal die beiden Tracks. Der erste war von Take Me Under von Betty. Nee. Der erste war Take Me Under von Betty. Und der heißt Serotonin von vielleicht den meistgeplayten Artists bis jetzt in meiner Show. Isolation Berlin. Und der Track heißt Serotonin.

Yo, Always On My Mind von den Pet Shop Boys. War ich inspired vom Film Oliver Strangers. Weitere Empfehlung für euch und passt auch ins Thema rein. Und auch einfach ein Banger, Alter.

Yeah, ich und meine U-Bahn von 11 Schnull und New Influencer. Genau, das Verstecken ist natürlich nicht nur, dass man sich alleine zu Hause verkriecht. Man ist auch unterwegs, man macht Sachen, man lenkt sich ab. Genau, deswegen kommen jetzt auch, oder waren das jetzt ein paar Tracks, die halt nicht so krass traurig und ruhig sind, sondern auch ein bisschen mehr nach vorne gehen.

Das ist Another Day in Paradise von Phil Collins. Shoutout an Rosanna. Den haben wir auf der Rückfahrt vom Tarmarkt alle zusammen gehört. Und das war irgendwie sehr magisch mit diesem Track untermalt. Und ja, ich wünsche euch viel Spaß dabei bei dem Track.

0: Das ist Pan Over Hill von M.L. Book. Und ich bin nicht mehr alleine im Container drin.
1: Hallo!
0: Schwelliger ist mit mir im Container. Oder Ems.

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So, wir haben die letzten 10 Minuten nochmal mit Isolation Berlin eingeläutet von dem neuen Album. Und der Track heißt In dem Park auf der Bank. Und der ist jetzt noch der zweite versprochene Videospiel-Soundtrack aus Disco Elysium. Heißt Whirling in Rags 12 PM. Sehr geiles Game, wenn ihr into Videogames seid, geht rein. Und mal gucken, vielleicht noch zwei Tracks, aber dann ist die Folge auch schon wieder vorbei. Aber ich melde mich davor nochmal.

So, wenn wir einmal schon bei den Cross-Media-References sind, bleiben wir dabei. Wir closen die Folge mit einem der ikonischsten Anime-Soundtracks ever von Berserk. Das Guts-Theme. Wer den Anime kennt, weiß auch, warum es zum Thema passt. Ich hatte sehr viel Spaß heute mit der Folge. Das müsste die November-Folge gewesen sein. Kommt sehr gut durch den Herbst und ja, die nächste Zeit. Einfach. Ja. Wir hören uns das nächste Mal im Dezember schon zur Weihnachtszeit.

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0: Hallo und herzlich willkommen zur Wimmensbar-Episode im November. Heute ist mal wieder eine Premiere. Und zwar ist bei der Wimmensbar heute die Autorin und Journalistin Eva Reisinger meine Gästin. Also die erste Gästin aus Österreich und somit die erste Gästin von außerhalb von Deutschland. Hallo Eva, schön, dass du heute bei mir bist.
1: Hallo, ich freue mich sehr, diese Premiere hier dabei sein zu dürfen.
0: Ja, dein erster Roman trägt ja den Titel Männer töten. Ich bin ehrlich, Eva, also als ich den Titel gelesen habe, war mir eigentlich sofort klar, dass ich dich sehr gerne kennenlernen würde. Mit diesem catchy Titel hattest du mich eigentlich sofort so abgeholt. Ja, und da hatte ich noch gar keine Zeile dieses Buches gelesen. Jetzt ein paar Monate später war dein Buch schon einmal restlos ausverkauft und du bist für den österreichischen Buchpreis nominiert. Also Glückwunsch dazu auch nochmal.
1: Dankeschön, Dankeschön. wir sind gerade schon wieder ausverkauft, also es ist unglaublich. Aber die nächste Auflage kommt jetzt bald und wir sind jetzt tatsächlich bei der dritten Auflage und das ist eigentlich, also ganz ehrlich gesagt, ich hätte mir nicht gedacht, dass das möglich ist. Erstens mit einem feministischen Roman und dann noch mit einem Debüt und dann noch ein Debüt, was Männer töten heißt. und ja, also es ist unglaublich. Ich weiß immer gar nicht, was ich drauf sagen soll. Ich bin vor allem dankbar, weil ich einfach auch Reichweite für das Thema erzeugen wollte. Und das hat schon mal sehr gut funktioniert. Und ich freue mich auch, dass du sagst, bei dir war es so, dass du mich nach dem Titel sofort kennenlernen wolltest. Oft kriege ich so Nachrichten eher vom Gegenteil. So, den Titel fand ich ganz schlimm. Also ich glaube, es gibt bei dem Titel nur die Menschen, die es lieben und die Menschen, die sehr damit hadern, so, die es hassen. Und dazwischen, glaube ich, gibt's wenig.
0: Ich würde tatsächlich voll gerne auch zu dem Titel später nochmal ganz kurz kommen. Ja, jetzt habe ich tatsächlich das Buch fast ganz gelesen, fast ganz aus dem Grund, weil es eben so lange nicht lieferbar war. Und ich liebe es auf jeden Fall, auch nachdem ich nicht nur den Titel kenne, sondern auch den größten Teil des Buches sehr. Dieses tolle Gedankenspiel auch, das ja irgendwie auch in der Frage ausgeht, ja, warum lassen wir uns denn den ganzen Scheiß eigentlich bieten? Also warum lassen wir uns das gefallen? Warum wehren wir uns nicht? Und ich würde den Roman auch irgendwie in eine Reihe stellen mit zum Beispiel Mareike Falkels Roman Die Wut, die bleibt, wo es ja auch so um so eine Gruppe weiblich sozialisierter Jugendlicher geht, die so sich wehren, sag ich mal, oder auch so mit Shayla Kurt, die ja in ihrem Buch Hass dieses Thema aufgreift, inwiefern marginalisierte Personen eben auch Hass empfinden sollten und dass es ein legitimes Gefühl ist und auch notwendig sein kann und sollte.
2: Wir alle stellen es uns manchmal vor. Wir stellen uns Fragen. Fragen wie, was wäre wenn? Wie es sich anfühlen würde? Was er schreien würde? Ob er betteln würde? Ob er weinen würde? Ob er sich schämen würde? Schämen, wie du es getan hast? Ob er sich wehren würde? Wehren, wie du es nicht getan hast. Ob er sich entschuldigen würde, entschuldigen, wie er es nicht getan hat. Ob seine Haut kalt werden würde, wen du um Hilfe bitten würdest, wie ihr ihn entsorgen würdet, wie ihr sicher gehen würdet, dass euch niemand erwischt. Ob du seiner Mutter ins Gesicht lügen würdest, ob du eine falsche Träne verdrücken würdest, wie es sich anfühlen würde, das Leben. Ohne Angst. Am Ende würdest du dich nicht fragen, ob Rache glücklich macht. Du kennst die Antwort.
0: Gerade weil Männer töten so wie so ein Aufschrei hervorruft bei vielen, so was hat sie nicht gesagt, hat sie nicht genannt, so ihr Buch. Und Männer töten, also als Verb, das ist so alltäglich und es irgendwie schockt einen auch irgendwie gar nicht mehr. Also viele so, ja, wenn das Buch jetzt einfach Männer töten als Verb heißen würde, dann wäre es so, ja, weißt du, so, es ja, ist so ey, normal. Ja.
1: Ich habe letztens eine Amazon-Bewertung von einem Mann bekommen, der sich wahnsinnig, es hat mir einen Stern gegeben, sich wahnsinnig drüber aufgeregt hat und auch gleich im ersten Satz erklärt hat, er hat das Buch nicht gelesen. Und dann weiter erklärt, ja, und aber dann bin ich immer schon so out und denke mir so, okay. Und er meinte dann, man sollte sich mal vorstellen, was es für ein Skandal wäre. Dieses Buch wird heißen Frauen töten. Und zu Recht haben, also ich habe es auf Instagram gepostet, mir ganz viele dann geschrieben, ey Dude, wirklich, geh mal in die Nachrichten. Frauen töten ist jeden einzelnen Tag überall im Patriarchat. Es ist einfach unsere Realität. Es wäre halt null Skandal, wenn ein Buch Frauen töten heißen würde, weil es nee. Ist halt einfach, es wäre halt dann ein Femizidbuch. Und niemanden würde es interessieren, leider, weil so ist die Situation. Also Femizide sind ja nach wie vor null priorisiert von der Politik, zumindest in Österreich.
0: Um vielleicht mal wirklich die Hörenden mit ins Boot zu holen, um was würdest du als die Autorin herself sagen, um was geht's in deinem Buch?
1: Also mein Roman Männer töten spielt in einem fiktiven Ort in Oberösterreich namens Engelhardtskirchen. Und meine Protagonistin Anna-Maria ist Wienerin, ist aber, also hat sehr lange in Berlin gelebt. Und sie hadert dort sehr mit ihrem Leben in Berlin und ist irgendwie so seit Jahren in einem Praktikum gefangen und hat irgendwie so eine total gläserne Decke über sich und ihre Chefin lässt sie auch nicht aufsteigen. Und sie gehen sehr viel aus, sie machen sehr viel Party, sie hat dort zwei ganz, ganz enge, tolle Freundinnen, Erwin und Jamma. Und abgesehen von denen hat sie das Gefühl, hat sie irgendwie in Berlin nichts mehr. Also so, ich glaube, ich habe ja auch mal in Berlin gelebt. Ich glaube, ganz viele Personen kennen genau diesen Zeitpunkt.

0: Raum einnehmen. Und ja, meine Protagonistin ist aber jetzt nicht so die aktive Protagonistin, die jetzt ermittelt, so was da an diesem Ort ist. Es ist eher so, jeden Tag fällt ihr wieder was auf und irgendwann merkt sie halt dann, das ist hier ein anderes System, und ihr wird halt nach und nach klarer, dass sie total zufällig eigentlich in ein Matriarchat gestolpert ist. An diesem Ort dann schafft sie es eigentlich zum ersten Mal, ihre Ex-Beziehung zu verarbeiten. Und sie hat so Panikattacken tatsächlich, die sie zwingen, sich damit auseinanderzusetzen. Und ihr wird halt klar, dass dieses Ende mit ihrem Ex-Freund Friedrich jetzt nicht nur ein zaches Ende war, sondern, also ich will das Buch jetzt nicht so spoilern, aber tatsächlich sehr viele Grenzüberschreitungen angetan wurden so. Und er vielleicht doch nicht der tolle linke woke Feminist ist, der auf Instagram gern ist, weil er seine Freundin tatsächlich wie Dreck einfach behandelt hat. Und das wird ihr dort klar. Und Friedrich lässt sie aber nicht wirklich los und kommt dann sogar an diesen Ort. Und das ist, würde ich sagen, so der Zeitpunkt, wo es sehr an Tempo annimmt, weil man sich denken kann natürlich mit dem Titel, es wird sehr gefährlich für ihn an diesem Ort.
1: Ja, danke erstmal für diese Zusammenfassung bis dahin. Vielleicht lesen wir den ersten Teil direkt rein.
2: Hannes sagt, dass seine Mutter auch eingeladen ist, aber eine Freundin trifft. Anna-Maria weiß das. Sie will lieber hören, wie das Poltern werden wird. Jessas, das wird wild! Egal, was sie ihn fragt, er wiederholt immer wieder diesen Satz. Er schüttelt den Kopf und sagt, Jessas, das wird wild! Er hat keine Ahnung, wie wild. Anna-Maria sitzt vor dem Lagerhaus auf der Gehsteigkante. Ihr Hintern passt nicht darauf. Sie mustert ihre lila Yoga-Hose und zupft am Batik-Shirt. Wenn man die Augen zusammenkneift und schon ein paar Bier-Intus hat, ist es vielleicht pink, was sie da trägt. Wahnsinnig komisch kommt sie sich vor. Schließlich werde beim Poltern pink getragen, oder? Denkt sie. Sie streift sich die Haare aus dem Nacken. Sie sind nicht braun, nicht blond, sie sind irgendwas dazwischen. Sie sind der Grund, warum sie als Teenager mit dem Färben begonnen hat, in der Hoffnung, dass sie endlich irgendwas sind. Sie hebt sich stöhnend und blickt auf den Parkplatz in einen Autospiegel. Mit einem Stoffhaargummi bindet sie ihre gelockten Haare zusammen. Sie lässt die Einfahrt nicht aus den Augen und hofft, dass die Poltergruppe bald antanzt, bevor sie schmilzt. In dem Moment öffnet eine Jugendliche die Tür des Lagerhauses und eine Gruppe Frauen kommt zum Vorschein. Keine trägt pink oder rosa oder eine weirde Annäherung wie Anna-Maria. Sie erkennt ihre Nachbarinnen. Josefa hat einen Kranz aus Lavendel, Flieder und Efeu im Haar und einen Wildblumenstrauß mit einer Zucchini in der Hand. Ein luftiges Kleid in Pastellfarben schmiegt sich an ihren Körper. Dazu kombiniert sie Cowboystiefel. Hinter ihr taucht ihre Verlobte Sabine auf. Sie streift sich die Hosenträger von der schwarzen Latzhose über die Schultern. Erst jetzt bemerkt Anna, dass die Frauen unzählige Bierkästen schleppen. Auf dem Weg zum Ortseingang stoßen immer mehr Frauen dazu. An der Ortstafel angekommen, werden die Bierkisten abgestellt. Josefa läuft durch die Gruppe, achtet darauf, dass sich immer zwei Frauen die Hand geben. Sie bildet Teams. Anna-Maria legt ihre Hand in die von Sabine, die sie zweifelnd anblickt. Plötzlich ertönt ein lauter Sound. Alle grölen bei den ersten Tönen mit. »Ich hoffe, du kannst gescheit saufen«, ruft Sabine, als sie losstarten. Wer noch nie mit einer Bierkiste in der Hand gerannt ist, weiß nicht, wie schwer das ist. Selbst wenn man sie zu zweit trägt. So sprinten sie zurück in den Ort und Anna-Maria bleibt weder Zeit noch Luft, um zu fragen, was sie machen. Vor dem ersten Haus bleiben sie stehen, öffnen ein Bier, Sabine äxt die Hälfte und reicht ihr die Flasche und rülpst. Kurz glaubt Anna-Maria, verarscht zu werden. Sie schaut sich um und sieht, dass alle trinken. Sie setzt die kalte Flasche an ihre Lippen. Ein paar Mal will sie aufhören, seit Ewigkeiten hat sie nichts mehr Ex getrunken. Die Blöße beim ersten Bier schlapp zu machen, will sie sich auf keinen Fall geben. Mit Schwung und nicht wenig Stolz lässt sie die leere Flasche in die Kiste fallen und blickt sorgenvoll auf die 19 verbleibenden Flaschen. Die Gruppe verteilt sich im Ort. Die Sonne sinkt auf dem Asphalt. Ab und zu fegt ein gnädiger Wind über die verschwitzte Haut und lässt die Weizenfelder tanzen. Nach Stopps vor der Kirche, der Bank, der Schule, dem Bahnübergang und vor dem Da Vinci haben die ersten aufgegeben. Was nicht bedeutet, dass sie aufhören zu trinken, sondern dass sie nicht mehr weiterlaufen. Anna-Maria sitzt auf dem Freibadparkplatz auf ihrer Bierkiste, daneben Sabine, Josefa, Marie, Katharina, Marlene und Alex. Im Buffet des Bads wird die Musik lauter gedreht. Jemand singt von einem Herz wie ein Bergwerk und über griechischen Wein. Anna-Maria hat Angst, nie wieder von der Kiste aufstehen zu können.

0: Die Frauen diskutieren über einen Journalisten aus Wien. Anna Maria kennt ihn nicht. Er arbeitet für eine große Boulevardzeitung. Meistens berichtet er über Korruption, Sebastian Kurz, der sein Comeback feiere, und über die Frauenmorde im Land. Erst gestern habe ein Mann seine Frau vor einer Trafik angezündet. Eine andere sei von ihrem Mann erschlagen worden. Eine weitere habe sich retten können, ihr Ex-Mann sich in der Wohnung erschossen. Marlene empört sich, warum ausgerechnet ein Mann über das Thema berichte und Aufmerksamkeit bekomme. So ein Scheiß! Unweit von ihnen wartet eine Schulklasse in Zweierreihe vorbei. Die Kinder mit bunten Kappen auf dem Kopf und noch bunteren Rucksäcken auf dem Rücken schauen sie mit offenem Mund an. Betrunkene Frauen auf einem Parkplatz. »Hallo, Mama!« ruft eines und Marlene winkt. Das Bier in Anna Marias Händen ist längst warm. Die Gruppe unterhält sich jetzt über Männer, oder besser gesagt Ex-Männer. Sie traut sich nicht zu fragen, warum alle nicht mehr am Leben sind. Mehrmals hört sie, Gott hab ihn selig, als wäre diese Phrase Pflicht. »Jessas«, ruft Sabine, »schon so spät, wir müssen los.« Sie stapeln die Bierkisten neben dem Freibadeingang. Damit scheint der Bierkistenlauf offiziell als beendet zu gelten. Aus dem Schwimmbecken ist ein Platschen zu hören. Wie gerne würde Anna-Maria baden gehen. Aber dieser Tag hat seine eigenen Regeln und Abläufe, die alle kennen, nur nicht sie. Als sie ihre Stirn gegen die klimatisierte Scheibe des Autobusses presst, denkt sie an Hannes Worte. Das wird wild! Er hatte keine Ahnung. Die Frauen mussten sich alle irgendwann übergeben. Manche konnten das timen. Anna-Maria stand einfach auf und sagte, sie gehe jetzt speiben, damit sie im Club wieder saufen könne, und kam 10 Minuten später munter und ein Kaugummi kauen zurück. Anna-Maria imponierte diese Kontrolle. Sie selbst lief nach dem Grillen bei Sabine und Josefa hinter dem Holunderstrauch im Garten und spieb so heftig wie zum letzten Mal im Krankenhaus nach ihrem Fahrradunfall. Kurz vor Mitternacht fahren sie in einem gemieteten Autobus in die Disco, von der alle andauernd reden. Schon seit über einer halben Stunde quält er sich über die kurvige Straße den Berg hinauf. Anna Maria dachte, sie würden in eine Stadt fahren, aber die Häuser an der Straße werden immer weniger. Sie schaut angestrengt nach vorne in der Hoffnung, dass sie nicht schlecht wird. Der Bus hält schließlich vor einem hallenähnlichen Gebäude mit einem Turm. Hunderte Menschen stehen in der Schlange die Stufen zum Club hinab. Rote, gelbe, blaue Lichtstrahlen rasen durch die Nacht. Der Beat dringt durch die Tür nach draußen. Die Gruppe geht an der Schlange vorbei. Eine Frau zeigt der Security eine goldene Karte und erklärt etwas von VIP. Es wartet ein ovaler Tisch auf sie, umrandet von einer weißen Ledercouch. Einige nehmen Platz, andere bleiben am Geländer stehen und blicken auf die Tanzfläche unter ihnen. Eine Nebelmaschine lässt die Menschen die Kontrolle über ihr Leben verlieren. 3 Wannen gefüllt mit Prosecco, Wodka und Red Bull werden von den Kellnerinnen auf den Tisch gestellt. Spritzkerzen ragen zwischen den Eiswürfeln heraus. Anna Maria starrt gebannt darauf. Sie sprühen ihre Funken. Vielleicht ist es das Schönste, das sie jemals gesehen hat. Vielleicht ist sie auch einfach sehr betrunken. Heute gäbe es kein Gas außer Vollgas, hat Katharina gesagt. Darüber, dass das ein Nazispruch ist, denkt sie für einen Moment nach. Dann hört sie einen Knall. Sie blickt auf die Bühne. Hinter dem DJ-Pult hüpft ein junger Mann mit blauen Haaren herum, springt auf das Pult und ruft Jump, Jump, Jump Around ins Mikrofon. Das Publikum schreit vor Begeisterung. Das ist der Bürgermeister, sagt Josefa. Nicht dein Ernst, entgegnet Anna Maria. Nachdem alle tanzen waren, liegen die Schuhe unter dem Tisch und die Beine hochgelagert auf dem weißen Leder der Couch. Josefa sitzt neben Anna Maria und versucht, vollständige Sätze zu bilden. Sie sagt, wie sehr sie sich auf die Hochzeit freue, wie schön ihr Leben zu zweit auf dem Hof sei. Mittlerweile hätten sie keine Tiere mehr, alle verkauft. Dafür hätten sie den Stall zu einem Atelier umgebaut. Die Biene fotografiere für Lifestyle-Magazine und sie zeichne surrealistische Kunst. Außerdem hätten sie Obstbäume und einen großen Gemüsegarten gepflanzt. Anna Maria fragt, ob sie zuvor schon verheiratet gewesen sei. Josefa schüttelt den Kopf, erzählt von ihrer Ex-Freundin und dass sie zusammen in einer Wohnung im Nachbarort gelebt hätten. Als sie die Beziehung nicht mehr ertragen habe, habe sie sich getrennt. Sie sei ein Volltrottel gewesen, sagt Josefa. Nein, wirklich. Anna Marias Brust verschließt sich. Im Grunde hätte sie es wie die Biene machen sollen, sagt sie. Heute wisse sie das. Anna Maria sieht sie fragend an. Josefa hält sich den Zeigefinger vor den Mund und macht so laut Psst, wie es eben nur ein betrunkener Mensch schafft. Ihr läuft eine Träne über die Wange. Sie lacht.
1: Ja, diese Polter-Szene ist, glaube ich, eine ganz wichtige Szene. Sie kommt relativ früh im Buch, aber es ist so der erste Teaser tatsächlich von ihrer Nachbarin Josefa zu den Vorgängen so im Ort. Und das ist dann schon was, was Anna-Maria auch über die nächsten Seiten nicht mehr loslässt, was das bedeuten kann. So. Sie wiegt halt dann ab, wie betrunken waren sie, ist da was dran und kann es das bedeuten, was sie glaubt, nämlich dass sie ihren Mann ermordet hat. Und am Anfang ist dieser Gedanke halt tatsächlich sehr abwegig, so wie es wahrscheinlich für uns alle wäre, wenn man das zum ersten Mal hört. Ich würde jetzt mal behaupten, dass sich diese Gedanken sehr normalisieren im Laufe des Buchs. Und es wird dann relativ schnell klar, dass in diesem Ort das Matriarchat so funktioniert, dass auch gar nicht groß diskutiert wird, sondern Probleme einfach beseitigt werden. Und diese Probleme sind halt mitunter Männer. Und aber jetzt nicht alle Männer, es gibt auch Männer in diesem Ort, die leben dürfen. Es gibt null Fälle von häuslicher Gewalt, sexualisierter Gewalt, Belästigung etc. Weil wenn es diese Fälle gibt, geht die Pfarrerin sehr stark dagegen vor und berät halt auch die Opfer und rät ihnen halt sehr tatsächlich einfach zur Selbstwehr. Und das ist, würde ich jetzt mal sagen, der Punkt natürlich, wo wir komplett die Realität verlassen und auch das verlassen, wie eigentlich Femizide ablaufen oder häusliche Gewalt, nämlich meistens ja in totaler Schockstarre oder auch bewusst nicht handeln, einfach um das Leben zu schützen von sich selbst, den Kindern etc. Und das ist das, was mich am meisten gereizt hat, einfach aus dem, wie es eigentlich immer abläuft, rauszugehen und eine andere Geschichte zu erzählen. Von dem Ort, wo es eben möglich ist, dass man sich anders verhält, weil ich glaube, so wehrhafter Feminismus und diese Ideen sind ganz nett, nur sie sind ja tatsächlich im Patriarchat einfach in diesen Fällen ganz selten in irgendeiner Form umsetzbar. Ich wollte halt einen Ort erschaffen, wo das möglich ist, einfach weil der Zusammenhalt so groß ist, dass man sich wehren kann.
2: Würdest du sagen, dass diese Männer, die da auch leben dürfen, wie du es gesagt hast, dass denen bewusst ist, dass sie in einer anderen Gesellschaftsordnung leben und dass es irgendwie restriktiv ist oder so? Oder ist es denen gar nicht so bewusst?
1: Also in meinem Buch ist es so, das ist eine Frage, die ja nicht geklärt wird, aber ich glaube, ihnen ist das gar nicht so bewusst, weil es für sie das einzige System ist, was sie kennen und mit dem sie ja auch aufgewachsen sind und von dem sie ja auch total profitieren. Also es ist ja auch für sie ein toller Ort, der einfach wirklich gut funktioniert. Und Hannes, glaube ich, ist ein gutes Beispiel. Man weiß sehr lange nicht, was er weiß. Ich glaube, man weiß es bis zum Ende nicht genau. Und gleichzeitig ist er aber immer auf der Seite seiner Partnerin, seiner Mutter. Und das ist, glaube ich, so ein wichtiger Punkt, weil jetzt ist es ja auch nicht so, dass sich Männer jeden Tag überlegen, wie ihr Leben im Patriarchat so ist. Sie leben halt einfach im Patriarchat und profitieren davon. Also es ist jetzt nicht wie bei Barbie, dass meine Männer losziehen und in die andere Welt kommen und sehen, oh, Männer haben Macht und wir wollen Pferde, so wie Ryan Gosling. Das finde ich auch eine geile Storyline, aber Männer sind einfach sehr glücklich so. Die wollen auch gar nichts anderes.
2: Also es ist ja jetzt nicht einfach umgedreht, also so kommt einem das ja nicht vor, so wie Patriarchat und dann werden Männer so per se benachteiligt, sondern sie haben durchaus auch Vorteile. Könntest du dann vielleicht noch mal was zu deinem Matriarchatsbegriff sagen? Also ich glaube, vielleicht ist für viele gar nicht so richtig klar, was das bedeutet. Zum Beispiel hat mir auch mal eine Person gesagt über Instagram, wir haben doch im Matriarchat unter Merkel gelebt, wo ich auch so einfach erschallend gelacht habe.
1: Lol, oder?
2: Genau, was ist für dich das Matriarchat in deinem Buch?
1: Nicht Deutschland unter Merkel. Erstens mal ist es, glaube ich, wirklich keine Umkehrung. So, das wird mir ja manchmal vorgeworfen. Ist es aber, glaube ich, überhaupt nicht, weil sonst würden die Männer strukturell benachteiligt werden bei allem. Die Frauen hätten Besitzansprüche auf die Männer. Sie würden sexuelle Gewalt sehr viel erfahren. Sie würden vergewaltigt werden. Sie würden nicht über den eigenen Körper bestimmen dürfen. Alles das kommt null vor. Umso interessanter, dass einige dann orten, das Matriarchat ist eine Umkehrung vom Patriarchat. Also grundsätzlich ist ja die Idee hinter dem Matriarchat eine tatsächliche Chancengleichstellung, die nur erfüllbar ist darüber, dass es so jetzt zumindest in den heteronormativen Beziehungen die Frauen an der Macht sind oder die weiblich gelesenen Personen an der Macht sind. Einfach weil es sich in den Matriarchaten, die es auf der Welt gibt, gezeigt hat, und es gibt ja tatsächlich ein paar, dass es der einzige Weg ist, dass es funktioniert. Und in diesen Matriarchaten ist es halt so, dass die Frauen meistens ihren Namen weitergeben, dass sie über das Finanzielle bestimmen, dass nur sie Besitz haben dürfen etc. Und das sind tatsächlich jetzt meistens sehr kleine Systeme, aber die sehr gut funktionieren. Und wo es sehr stark um tatsächliche Gleichstellung geht, nicht nur zwischen Mann und Frau, sondern zwischen allen Personen. Und das ist jetzt ein Buch, was ich auch hätte schreiben können. Aber ich habe mich halt dagegen entschieden, weil für mich die Fallhöhe einfach zu hoch war von dem Patriarchat, in dem wir uns befinden. Ich wollte jetzt nicht über so einen perfekten Ort schreiben, einfach weil das jetzt so weit weg auch von meiner Realität ist oder auch von diskriminierten Personen. Also es geht jetzt am Ende natürlich nicht nur um hoffentlich nicht nur um weiße Cis-Frauen, sondern eben um alle Personen, die diskriminiert werden und in diesem System, so wie es jetzt ist, einfach verlieren. Und da ist ja mitunter, ich glaube, bei jeder Grenzüberschreitung Rache immer ein großes Thema, weil Rache einfach der einzige Weg ist, um wieder aus dieser Opferrolle raus in eine Machtposition zu kommen. Und das war das, was mich so fasziniert hat, diesen Ausweg, der jetzt natürlich kein Ausweg ist, weil er die Geschehnisse nicht wegmacht und die Grenzüberschreitung nicht wegmacht, aber zumindest die Machtposition verändert. Für mich waren das immer so wichtige Momente, wenn sich Personen in meinem Umfeld geöffnet haben, sei es jetzt Diskriminierungserfahrungen, sexuelle Belästigung, Vergewaltigung, also alles, was dazu unter Grenzüberschreitungen und Machtmissbrauch fällt.
3: Das Wasser kitzelt Anna-Maria an den Füßen. Ihr Bauch ist weich und aufgewärmt von den Steinplatten, wie ein Aufbacksemmel. An ihrer Seite liegt Sabine, die sich ein Handtuch aus dem Haus geholt hat und ihren Kopf wie auf einem Kissen darauf bettet. Chillen? Hat sie vorhin über die Straße zugerufen? Was sie mit Chühn meine, wollte Anna-Maria wissen, die sie nicht verstand. Da Hannes irgendwelche Zäune reparierte, sagte sie zu. Mittlerweile sieht sie Sabine öfter als ihren Freund. Heute sind sie allein und Anna-Maria zerreißt es fast. Seit dem Polterabend hat sie das Gespräch im Kopf mehrmals durchgespielt. Sie hat sich gefragt, was es zu bedeuten haben könnte, wie besoffen sie waren. Josefa hatte nicht viel gesagt. Dass sie es wie die Biene hätte machen sollen, konnte viel bedeuten. Ihr geht es nicht um den Inhalt des Satzes, sondern darum, wie sie ihn gesagt hat. Josefas Augen haben gefunkelt, nachdem sie ihn ausgesprochen hatte. Als hätte sie etwas Verbotenes getan. Das passte alles nicht zusammen. Schon einige Male wollte sie Sabine danach fragen. Jedes Mal hat sie die Frage wie ein Kaugummi runtergeschluckt. Sie weiß, dass es ungesund ist und ihr im Magen liegt. Ihr Herz klopft laut, als sie den Kaugummi ausspuckt und fragt: Biene, was ist mit deinem Mann passiert? Sabine liegt auf dem Rücken und stützt sich auf den Ellbogen auf. Sie wirkt nicht überrascht. Josefa muss ihr von dem Gespräch im Club erzählt haben, was Anna-Maria wiederum irritiert, so betrunken wie sie waren. Sie schiebt sich die langen, dunklen Haare nach hinten. »Das hast du nicht vergessen«, sagt sie und schaut Anna-Maria an, als würde sie ihre Möglichkeiten abwägen. Dann richtet sie sich auf, legt den Bauch auf die Oberschenkel wie in einer Yoga-Position und gleitet in einen Schneidersitz. Anna-Maria richtet sich ebenfalls auf, Sabine beginnt zu erzählen. Mein Mann hieß Konstantin. Wir hatten uns in einem Club in Linz kennengelernt, als ich 19 war. Er bestellte ein Wodka-Boot bei mir an der Bar. Wir begannen zu reden. Er trug einen engen weißen Strickpullover mit einem länglichen hölzernen Knopf im Ausschnitt. Wenn er lachte, blitzte das Loch unter seinem abgebrochenen Schneidezahn hervor. Er roch nach David Beckham und dem Wunderbaum im Auto. Seine Mundwinkel formten tiefe Grübchen und um seine Augen bildeten sich erste Falten. Er kam von nun an immer samstags, wenn ich arbeitete. Manchmal brachte ich ihn nach der Schicht mit dem Auto nach Hause. Jedes Mal fragte er mich, ob ich mit hinaufkommen wollte. Meistens schmerzten meine Knochen von den hohen Schuhen und der Kopf tat vom Rauchen weh. Der Chef im Club sagte, »We party with the Gäste« und meint damit, dass wir alle mittrinken mussten, wenn uns jemand einlud. Mit alle meinte er die Frauen. Mit jemand meinte er die Männer. Der Chef bestimmte auch, »We dress to party«. Damit meinte er, dass Frauen möglichst kurze Sachen tragen mussten, sich 12 Stunden Schicht in hohe Schuhe quetschen und sich bitteschön gescheit schminken sollten. Dabei durfte der Chef selbst nicht mal unsere Honorare auszahlen, geschweige denn offiziell den Club führen. Er trug ausschließlich schwarz, hielt immer 3 Packungen Chick in der Hand und bewegte sich wie der Pate, der darauf wartete, dass jemand seinen Ring küsste. Er war wegen Steuerhinterziehung zum Sozialdienst im Pflegeheim verdonnert worden. Seine Mutter unterzeichnete die Verträge für ihn. An einem Abend lehnte ich nach einigen Jägermeister-Shots die Einladung eines Gastes ab. Ein Typ im rosaroten Polo mit aufgestelltem Kragen und in viel zu engen und viel zu hellen Jeans legte als Antwort einen 100-Euro-Schein auf den Tresen. Ich stellte die nächsten Jägermeister hin und füllte mein Glas nur halb. Ich musste an diesem Abend den Kassensturz dreimal machen, weil ich mich so oft verzählte. Als ich mit den hohen Schuhen in der Hand zum Auto wankte, lehnte Konstantin an der Seitentür. Er nahm mir den Schlüssel aus der Hand und stieg ein. In der Einfahrt meiner Eltern beschloss ich, ihm eine Chance zu geben. Ich wusste von Anfang an, dass wir sehr unterschiedlich waren, dass wir uns ohne Club nie kennengelernt hätten. An dem Abend war ich einsam. Ich wollte diese beschissene Nacht vergessen und mal wieder gefickt werden. Am nächsten Tag brachte Konstantin mein VW Golf zurück und wir fuhren zusammen an den Badesee. Schnell waren wir offiziell ein Paar. Er besaß einen Hof mit Tieren in Engelhardtskirchen. Am Wochenende feuerte ich ihn von der Tribüne aus bei seinen Fußballspielen an und unter der Woche half ich auf dem Hof mit. Wir waren das typisch perfekte Paar vom Land. Schau, zeige dir ein Foto. So glücklich sahen wir aus. Ich arbeitete immer weniger im Club. Einerseits, weil ich das Geld nicht brauchte. Andererseits, weil er es nicht mochte. Beim gemeinsamen Urlaub auf Korfu kniete er sich vor mich auf den Boden und hielt mir einen Diamantring unter die Nase. Ich sagte ja. Nach 2 Jahren eskalierte es in der Beziehung zum ersten Mal. Er erklärte mir, dass ich in diesem Rock nicht im Club arbeiten durfte. Ich hielt den weißen Jeans-Mini mit Fransen in den Händen und schaute ihn entgeistert an. Bisher hatte ich derartige Gedanken von ihm höchstens erahnt und gehofft, dass ich mich irrte. Ich würde aussehen wie eine Schlampe, eine billige Hure, sagte er. Ich antwortete nicht. Ich war so schockiert, dass sich mein Körper versteifte. Ich zog einen anderen Rock an und redete mir ein, dass es eine einmalige Sache war. Ein Ausrutscher, wie wir hier in Österreich nur allzu gerne sagen. Meine Arbeit im Club wurde zum Dauerbrenner. Er wurde bei Streitereien ausfallend, war mir rhetorisch überlegen, einfach weil er 10 Jahre älter war und erklärte mir andauernd die Welt. Ich kannte weder die Begriffe für das, was er tat, noch verstand ich, was es bedeutete, wenn mich ein Mann so behandelte. Doch ich wusste, dass in mir etwas passierte. Die Schockstarre hatte sich gelöst. Sie war durch die Streitereien geschmolzen, wie Butter auf dem Ofen. Etwas war anders. Die Butter war heiß und sie brodelte. An einem Abend machten mich seine Worte so wütend, dass ich nach dem gläsernen Aschenbecher auf dem Tisch griff und diesen nach ihm schleuderte. Zu meiner Überraschung traf ich. Ich werde seinen Blick nie vergessen. Blut quoll aus seinen geplatzten Augenbrauen und Wut aus den Augen. Er ging auf mich zu und trat mir in den Bauch, spielte mich immer wieder wie ein Gummiball gegen die Wand. Er schrie mich an, dass er alles für mich getan hatte, dass er sich so lange zusammengerissen und ich alles kaputt gemacht hatte. Die Nacht endete für uns beide in der Notaufnahme. Im Auto auf dem Weg nach Hause weinte Konstantin und entschuldigte sich. »Es tue mir ebenfalls leid«, sagte ich. »Ich wisse nicht, was in mich gefahren sei.« Von da an widersprach ich ihm selten, und wenn ich es doch tat, packte er mich am Handgelenk. Ich knickte ein. Wir taten das Geschehene als Ausrutscher auf beiden Seiten ab. Doch in unserer Beziehung hatten sich die Gewichte an den Enden der Waage verschoben. An seiner Seite hing jetzt mehr. Der Überhang blieb, während meine Seite nach oben schwebte. Meistens handelte ich bereits so, wie ich wusste, dass er es wollte. Ich kündigte meinen Job, meldete mich nicht mehr bei meinen FreundInnen und zu anderen Männern hatte ich sowieso keinen Kontakt. Nach unserer Hochzeit verbrachten wir die Flitterwochen in der Dominikanischen Republik. Er schlug mich selten, aber wenn, dann richtig. Hatte er einmal angefangen, hörte er nur auf, um mich nicht zu töten. Einmal nahm ich im Badezimmer auf, wie er sich gegen die Tür warf und ankündigte, mich umzubringen. Danach überlegte ich, mit der Aufnahme zur Polizei zu gehen. Doch wo sollte ich hin? Ich hatte keinen Job, keine Wohnung. Zu meinen FreundInnen hatte ich keinen Kontakt mehr und meine Familie war nie ein Fan unserer Beziehung gewesen. Bis die Polizei irgendwas unternommen hätte, hätte er mich umgebracht. Konstantin war gläubig und besuchte jeden Sonntag den Gottesdienst. Damals war Helga dabei, den Job des verstorbenen Pfarrers zu übernehmen. Diese Emanze gefiel Konstantin nicht, aber der Herrgott war dann doch wichtiger. Ich musste ihn begleiten, obwohl ich mit Gott nichts am Hut hatte. An einem Sonntagvormittag, als Helga vor der Kirche stand und die BesucherInnen verabschiedete, hielt sie mich an der Hand fest und fragte mich, ob ich zur Beichte kommen wolle. Kurz darauf saßen wir im Pausenraum der Pfarre. Der hölzerne Beichtstuhl werde gerade repariert, außerdem könne man darin nicht ernsthaft miteinander sprechen, erklärte Helga. Sie saugte Rum aus einer Rumkugel, schloss vor Entzücken die Augen und stöhnte auf. Dann schluckte sie und sagte etwas zu mir, was mein Leben verändern sollte.
1: Also bei mir war es ganz oft so, man sitzt gegenüber und man möchte für die Person da sein und es fehlen halt einfach meistens die Worte, um dem irgendwas entgegenzustellen, weil die Dinge wurden der Person schon angetan. Und so meine Erfahrung ist halt dann so, dass es ganz oft in den Momenten halt zumindest geholfen hat zu sagen, also diese Person, sie wird schon noch kriegen, so was sie sich verdient hat. Ich stehe hinter dir so, wenn du den oder die fertig machen willst, so I'm there. Und da geht es jetzt nicht um eine Handlungsanweisung wie in meinem Buch, dass man sagt, so komm, jetzt holen wir die Messer raus und los. Jetzt stechen wir deinen Chef, weil er ein rassistisches Arschloch ist. Also um das geht es ja überhaupt nicht in dem Moment, sondern es geht tatsächlich um diesen Ausspruch von kompromissloser Solidarität. Und das ist das, was ich sehr vermisse in unserer Gesellschaft, dass wir hinter Personen stehen, denen Grenzüberschreitungen angetan werden und ihnen sagen, ich glaube dir, dass dir das passiert ist und ich stehe hinter dir und was du brauchst, kriegst du von mir. So. Und leider sind es gerade diese MeToo-Fälle, wo man ganz oft das Gegenteil sieht. Also diese Diskussionen zu Rammstein, glaube ich, ist ein sehr, sehr gutes Beispiel. Was dir passiert, wenn du tatsächlich sexuelle Gewalt oder Übergriffe öffentlich machst? Also all diese Vorwürfe, die gerade hat in diesem Fall Frauen bekommen, von wegen, sie wollen nur Öffentlichkeit, warum wollen sie anonym bleiben, warum erst jetzt? Also man kann als Opfer da eigentlich eh nichts richtig machen, man kann nur verlieren und darum wundert es mich auch nicht, dass so wenig angezeigt wird.
2: Dass man halt so sagt, ja, bist du sicher? Wie so ein institutionalisiertes Gaslighting. Ja.
1: Aber genau das passiert und ich bin da total bei dir. Das ist, glaube ich, schon so einfach in unser Hirn betoniert, dieses ständige Gaslighting, dass man ständig den Opfern immer vorwirft, ja, aber war es wirklich so? Also es könnte man sich nicht erinnern. Und als das ist auch, finde ich, auch wirklich, das ist einfach so lächerlich, dass immer dann gegenübergestellt wird, ja, vielleicht lügt sie. Die Fälle, wo Frauen tatsächlich lügen über sexuelle Gewalt, die sind so verschwindend klein im Vergleich zu denen, wo ihnen nicht geglaubt wird. Und das ist, glaube ich, so ein Riesenproblem. Das muss sich einfach dringend ändern.
2: Ja.
1: Es ist halt auch so traurig, weil nur weil jemand freigesprochen wird, ich meine, das wissen wir eh schon lange und spätestens jetzt nach all diesen Fällen, heißt das überhaupt nicht, dass die Person unschuldig ist. Und ich glaube, das ist halt ganz, ganz schwierig für unsere Gesellschaft, wenn man halt das Gefühl hat, dass auf Rechtswegen nichts mehr zu klären ist bei diesen Themen.
2: Ja, ich finde die Stelle auch so voll bezeichnend, auch wo Anna-Maria so einen Albtraum hat oder so Albtraum in Anführungszeichen, also so einen sehr intensiven Traum. Und in dem Traum geht es um so die ganzen getöteten Männer, die vorkommen und so wieder tot sind und wie sie gestorben
1: sind. Tot herumliegen sie ja.
2: Und hängen. Und sagt so, nee, das war eigentlich kein Albtraum. Traum. Was würdest du sagen, geht da in Anna-Maria vor?
1: Ja, das ist, glaube ich, so ein ganz wichtiger Traum, weil sie in dem Traum tatsächlich ein paar Schritte für sich selbst klärt, wie sie mit ihrem Ex-Freund umgehen will. Und gleichzeitig auch verarbeitet, was an diesem Ort passiert. Weil so richtig ausgesprochen ist es ja an der Stelle noch nicht. Und da liegen aber ja ganz viele Männer, von denen sie weiß, dass sie an diesem Ort gestorben sind, unter welchen Umständen auch immer. Also das ist, glaube ich, so einer der, ja, der Szene, wo ich sagen würde, das sind ja fast so Horrorelemente. Und ich glaube, gerade in einem Traum darf es das geben, weil das Unterbewusstsein arbeitet ja sehr anders bei diesen Themen, als man vielleicht jetzt bewusst so darüber nachdenken würde. Und ich glaube, sie ist ja auch sehr erschrocken da über sich selbst und gleichzeitig aber auch sehr klar und ist so, ja, es war kein Albtraum. Das war jetzt eine Möglichkeit so. Also ich versuche da natürlich so ein bisschen einen, wie sagt man, Blutdurst aufzubauen, um zu zeigen, okay, sie hat jetzt dann wahrscheinlich was vor und unterbewusst hat sie es eh schon längst getan.
2: Ich finde es irgendwie auch cool, dass Hannes ihr zur Seite steht, aber ohne es zu bewerten scheinbar irgendwie. Also wie du gesagt hast, das scheint ihm ja irgendwie normal zu sein.
0: Diese dummen Tomaten. Sie haben Sonne, Wasser und Dünger. Was will dieses Drecksgemüse noch? Fragt sich Anna-Maria. Gräbt die Hände tief in die harte Erde und achtet darauf, nicht alle Wurzeln abzureißen, während sie die Pflänzchen umsetzt. Einige Früchte baumeln dunkelgelb und schwer am Stängel. Die Blätter sind längst weg. Auf einem Gartenblock hat sie gelesen, dass man den Tomaten die Triebe nehmen soll, damit sie nicht zu viel Energie verbrauchen und der Rest wachsen könne. Mittlerweile hängen die Reifenfrüchte an seelenlosen und verdorrten Tomatenstauden. Es weht ein kühler Wind. Sie zieht sich nichts über. Seit sie am Land wohnt, reicht ein T-Shirt. Weil man bewege sich ja, sagt Hannes. Sie hört das Surren eines Rades und erkennt Helga auf der Straße. Sie radelt am Hof vorbei, winkt und ruft Grüße. Lächelt richtet sie sich ihren glänzenden, goldenen Helm. Dafür, dass ihr Rad mit einem Elektromotor betrieben ist, tritt sie ganz schön in die Pedale. Die Pfarrerin lebt ein Leben, das es eigentlich nicht geben dürfte. Sie bezieht das Gehalt des verstorbenen Pfarrers als eine Art Witwenrente, wie sie es nennt. Da ohne sie die Pfarre geschlossen werden müsste, hält sich niemand mit den Details auf. Während Anna-Maria die Radieschen, die wie kleine verschrumpelte Würmer aussehen, erbost auf den Komposthaufen wirft, kommt ihr ein Gedanke. Was ist eigentlich mit dem Pfarrer passiert? Sie muss Helga bei Gelegenheit fragen und schaut dem goldenen Helm und dem im Wind flatternden roten Haar hinterher. Sie erinnert sich an das Gespräch mit Sabine, dem sie atemlos lauschte. Gegen Ende glaubte sie, dass Sabine sich einen Scherz erlaubte. Als sie ihr die Narben an ihrem Bauch und an den Armen zeigte, dabei in die Augen blickte, waren diese eiskalt und unerreichbar wie der Dachstein. Als Konstantin an einem Sonntagmorgen in den Wald zur Hasenjagd ging, holte ich das andere Gewehr aus dem Keller. Ich hatte auf diesen Tag gewartet. Hasen durfte man nur mit Schrot schießen und so ließ Konstantin die Büchse zu Hause. Ich hatte Glück. Mit deren Kugeln erlegt man einen Hirsch, ein Reh oder ein Wildschwein. Oder seinen Ehemann. Die Waffen seines Großvaters versperrte Konstantin nach Vorschrift in einem Stahlschrank im Keller. Büchsen, Flinten und ein Revolver. Ich wusste, dass die eine Büchse besonders verlässlich war. Ich hielt den Schaft aus Nussbaumholz in den Händen und erinnerte mich an alles, was mir Konstantins Großvater gelehrt hatte. Wie das Gewehr zu laden war, welches Kaliber passte, wie ich atmen und wie ich durch das Zielfernrohr schauen musste, wie laut der erste Schuss im Leben war und wie endgültig er sein konnte. Er erzählte mir von dem ersten Rebhuhn, das er in der Jagdausbildung mit der Flinte erlegte. Als sein Jagdhund mit der Beute im Maul auftauchte, fühlte er ein schieres Glück und Triumph. Abends mischte sich etwas anderes darunter. Das Wissen, dass du das Töten nicht mehr rückgängig machen konntest. Er beharrte darauf, dass mehr Frauenjägerinnen werden sollten. Konstantin durfte davon nichts wissen. Er glaubte, ich würde seinen Großvater nur zum Zuschauen in den Wald begleiten. Ich übte, bis ich wusste, jetzt traf ich jeden Hasen, jedes Wildschwein, jedes Reh und jeden Hirsch. Ich schulterte das Gewehr, hängte mir das Fernglas um den Hals und stapfte Richtung Hochsitz. Der Wald duftete nach Moos, Erde und Gerechtigkeit. Mein Gesicht war starr. In den Wochen zuvor hatte ich Sorge, ob ich es durchziehen oder kneifen würde. Helga hatte Fragen bei der Beichte gestellt, die ich mir selbst noch nie gestellt hatte. Wie sich Konstantin in Stresssituationen verhalte, wo seine Frustrationsgrenze liege und was passiere, wenn sie überschritten werde und ob ich mich sicher fühlte. Wer fragte sich das schon, wenn es um den eigenen Partner ging? Heute weiß ich, jede Frau sollte sich diese Fragen stellen. In Wahrheit fing alles mit einem Gefühl an. Ich dachte, er müsste der Richtige sein. Ich empfand viel für ihn. Wenn er lachte, konnte ich mich von dem wunderschönen Geräusch nicht abwenden. Wenn er weinte, zog mich sein Schluchzen mindestens genauso in den Bann. Wenn ich auf meinen Körper hörte, war da noch etwas anderes. Etwas zog sich zwischen Bauch und Lenden zusammen. Nicht auf die gute Art, sondern steif und stechend. Diese Liebe schmerzte und ich ahnte schon länger, irgendetwas stimmte nicht. Als ich einen Blick auf sein zweites Gesicht erhaschte, bekam ich Angst. Wie bei einem Rubbellos erschien mir immer mehr von seinem Wesen. Er zeigte die hässliche Fratze, die die Eifersucht in seinem Gesicht formte. Sie zog seine Lippen nach oben und presste sie zusammen. Seine Augenbrauen erzeugten dann Falten, wie sie sich zusammenzogen und sein Blick sagte: Ich habe den Respekt vor dir verloren. Du gehörst trotzdem mir. Danach schämte er sich und sein zweites Gesicht verschwand wieder. Konstantin tat sein Verhalten immer leid. Unfassbar leid, wie er selbst formulierte. Nur nicht so leid, dass er es nie wieder tat. Ich hasste mich selbst, weil ich derart schwach ihm gegenüber war. Was die Angst aus mir machte und warum all das ausgerechnet mir passierte, konnte ich mir nicht erklären. Meine Mutter sagte, wenn ein Mann die Hand erhebe, müsse man zurückschlagen oder das Weite suchen. Ich duckte mich und ertrug die Schläge. Als Kind in der Volksschule hatte ich mich immer gegen meine Klassenkollegen durchgesetzt. Paul zum Beispiel war wahnsinnig groß und dick für sein Alter und wurde von allen gemobbt. Einmal warf er eine Tür nach einer Lehrerin. Als er mir meinen Apfel aus der Pausenbox schlug und mich als geschissenes Trampel bezeichnete, reichte es mir. Ich prackte dem mehr als doppelt so großen Paul eine. Noch nie hatte ein Mädchen aus der Klasse sich mit Gewalt gegen einen Buben gewehrt. Alle waren überrascht. Paul war so verdutzt, dass er zu weinen begann. Mich plagte ein schlechtes Gewissen und ich brachte ihm am folgenden Tag einen Apfel mit und entschuldigte mich. Machte aber auch klar, dass ich kein geschissenes Trampel war. Er entschuldigte sich ebenfalls bis in den Apfel und grinste. Fortan hatten wir nie wieder ein Problem miteinander. Ein anderes Mal bezeichnete mich mein Banknachbar als komplett deppert, weil ich in Mathe schlechter war als er. Da schrie ich ihn an, er sollte das zurücknehmen. Er sang, die Biene ist dumm, dumm, dumm. Zur zweiten Strophe kam er nicht. Da klatschte meine Hand schon fest auf seine Wange und hinterließ augenblicklich einen roten Abdruck. So eine klassische Watsche ist überraschend effektiv und deutlich befriedigender, als man denken würde. Es mag absurd klingen, aber manchmal wurde ich den Gedanken nicht los, dass ich als Kind alles einmal besser konnte. Ich war furchtlos, instinktiv feministisch und wollte die Welt aufwirbeln. Seinen Mann zu erschießen war natürlich etwas anderes. Beim Hochstand angekommen, rief ich seinen Namen. Er meldete sich nicht. Ich hörte es auf der Lichtung knacken. Plötzlich tauchte eine Silhouette auf. Der Himmel war nicht bewölkt, sondern blitzblau, so wie schon den ganzen Tag. Nichts Aufregendes, nicht mal der Wind ging. Rein gar nichts war wie im Film. Ich stand einige Sekunden regungslos da. In den vergangenen Wochen hatte ich noch die schlimmsten Dinge in mein Tagebuch geschrieben, die er mir angetan hatte. Sogar gereiht. Eine Art Todesranking, wenn du so willst. Ganz oben stand, dass er mir verboten hatte, schwanger zu werden und mich zwang, mir eine Spirale einsetzen zu lassen. Er wartete vor der Praxis wie so ein scheißbesorgter Freund, der seine Freundin bei dem schmerzhaften Eingriff unterstützen wollte. Er verließ die Lichtung und kam auf mich zu. Ich schob die Patrone in das Magazin in die Waffe und schloss den Verschluss. Ich roch das Waffenöl und fokussierte. Er konnte nicht wissen, dass ich es ernst meinte. »Was ich hier machen würde?«, fragte er. Wäre das ein Film, hätte spätestens an dieser Stelle Haftbefehl angefangen zu rappen, um dieser Situation endlich die nötige Ernsthaftigkeit zu geben. Konstantin versuchte nicht, sich zu wehren oder zu flüchten. Nicht mal beim Sterben konnte er sich korrekt verhalten. Er rechnete nicht mit Rache, nicht einmal mit Widerstand. Warum sollte er? Das gesamte System war auf seiner Seite. Er musste sich keine Sorgen machen. Am Ende gewann immer er. Das Allerwichtigste waren die Atmung und die Stellung der Beine, ermahnte ich mich. Mit der linken Hand führte ich die Waffe am Vorderschaft und mit rechts schoss ich. Ich atmete noch einmal tief ein und aus. Ich entsicherte, meine Fingerkuppe lag über dem Abzug. Ich zog den Abzug nach hinten, fühlte den Druckpunkt und schoss. Das Geräusch war laut. Sehr sogar. Es erschreckte mich nicht. Ich hatte es beim Üben so oft gehört. Zuerst landete Konstantin auf den Knien. Dann fiel sein ganzer Körper auf den Boden. Welcome to 06069, Joe. So würde es Haftbefehl sagen.
2: Was mir schon auch aufgefallen ist, ist, dass so Institutionen immer wieder vorkommen. Sei es jetzt irgendwie die Kirche, aber auch bestimmte Bräuche und so. Wieso genau die Religion oder die Kirche? Was ja schon so auch eine sehr patriarchale Institution.
1: Ja, auf jeden Fall. Ich habe tatsächlich sehr viele patriarchale Institutionen benutzt. Also nicht nur die Kirche, auch würde ich sagen, die Jagd ist ja auch sowas Ähnliches. Das ist jetzt keine klassische Institution, aber machen vor allem Männer und am Land hat das schon eine sehr, sehr wichtige Rolle. Auch die Landwirtschaft ist ja in sich eigentlich eine sehr männlich dominierte Branche. Und im Endeffekt habe ich mich einfach sehr vielen ländlichen Institutionen unter Anführungsstrichen bedient und sie neu besetzt. Und gerade bei der katholischen Kirche fand ich es einfach wahnsinnig lustig, die zu benutzen, weil ich glaube, es gibt kaum eine Institution, die nach wie vor so rückschrittlich ist und es sich einfach nicht eingesteht. Und bei uns im Land ist es ja so, dass sie einfach wirklich keine Pfarrer mehr finden. Und das beschreibe ich ja auch im Buch, dass in den Nachbarorten Pfarrer aus dem Ausland sind. Und das ist ja in, weiß nicht, ob es in Deutschland ist, halt, glaube ich, nicht so römisch-katholisch wie wir. Aber es ist halt tatsächlich so, dass die Pfarrer wirklich von überall dann kommen, die Kirche sie bezahlt, um im Dorf XY dann zu leben, nur damit es einen Pfarrer gibt. Genau, weil in ganz vielen Orten gäbe es ja längst Pastoralassistentinnen oder wie man das noch immer nennt, die schon seit Jahren eigentlich fast alles machen und total engagiert wären. Aber das ist ja unmöglich, dass eine Frau die Sakramente vergibt. Und das habe ich halt irgendwie so lustig gefunden, einen Ort zu nehmen, wo halt offensichtlich kein Mann hingehen will. Also man weiß ja wahrscheinlich warum. Und dass man dann bei einer Frau, und das wird ja auch beschrieben, einfach wegschaut so und einfach sie machen lässt. Und es ist ja auch sehr ungeklärt, was mit dem Pfarrer passiert ist, weil der auch sehr früh verstorben ist. Und das fand ich einfach wahnsinnig lustig, weil es natürlich auch ein Tabu ist in Österreich, den Pfarrer umzubringen in einem Buch und durch eine Frau zu ersetzen. Für mich, ja, war es klar, dass die Kirche eine wichtige Rolle spielt, weil am Land in Oberösterreich ist es halt tatsächlich meistens die einzige Institution, die es gibt.
2: Stichwort Österreich. Du warst jetzt viel auch auf Lesereise, hast in Österreich gelesen, aber auch in Deutschland. Würdest du sagen, es gibt so Unterschiede, wie Sachen aufgefasst werden oder auch so, gibt es da so Österreich-Insider in deinem Buch? Gibt es da irgendwie Unterschiede des Verständnisses, würdest du sagen?
1: Ich glaube schon. Ich glaube, viele Stellen versteht man wahrscheinlich nur, wenn man auch, glaube ich, die Provinz in Österreich gut kennt. Ja, es gibt tatsächlich ja sehr viele Austriazismen im Buch. Also zum Beispiel gleich auf den ersten Seiten geht es um Speiben und Speiben ist ja Kotzen. Und das merke ich schon bei den Lesungen so, da reagiert halt niemand. Da muss ich es erklären. Das ist anders in Deutschland. Und wir hatten diese Diskussion ja auch im Lektorat, was machen wir mit meiner sehr österreichischen Sprache? Erklären wir sie? Gibt es Fußnoten? Und ich finde das halt so lame, Sprache zu erklären, weil bei mir sind es jetzt nicht nur einzelne Wörter, da könnte man schon mal eine Fußnote setzen, sondern manchmal sind es ja so ganze Sätze, so wie es geht sich nicht aus, sie will sich ausrasten, also das heißt ja bei uns so, sie will zum Beispiel Mittagsschlaf machen. Ich fände es halt mega lame, dann meine eigene Sprache so zu erklären. Weil das nimmt halt, finde ich, auch so den Reiz dran. Für mich war es halt dann so, im schlimmsten Fall versteht man halt diesen einen Satz oder dieses Wort mal nicht. Ich lese ganz viel britische Literatur, da verstehe ich auch ganz oft was nicht und entweder ich google es halt dann oder es ist eh wurscht, weil es einmal vorkommt so. Also ich wollte halt auf keinen Fall dann alles dauernd erklären, weil es nimmt halt, finde ich, dem Buch einfach was. Aber so der Sound, würde ich sagen, ist schon sehr österreichisch. An meinem ersten Abend in Berlin war von einem Freund von mir so ein Bekannter dabei und er hat bei jedem Satz so gesagt, ich bin ganz frisch aus Berlin, ich bin angekommen im Zug und wir haben uns getroffen. Und er war bei jedem Satz so, ich verstehe das nicht, was sagst du? Und ich war so, scheiße. Ich war so lange jetzt in Österreich, dass ich es einfach echt vergessen habe, so wie stark mein Dialekt sein kann. Aber jetzt bemühe ich mich sehr, ich hoffe, du verstehst mich. Also wenn ich wirklich so spreche, wie ich halt wirklich rede, so grundsätzlich.
2: Mach mal.
1: Ja, also ich kann schon so reden, aber du wirst mich halt wahrscheinlich nicht mehr so gut verstehen. Und ich habe da letztens so eine lustige Situation in einem Interview mit Journalisten vom Schweizer Rundfunk gehabt. Ja. Und er war dann immer so, wenn du weiterhin so redest, dann muss ich die überall paraphrasieren. Wer versteht das in der Schweiz? Und ich war so, oh mein Gott, wenn mir die Schweiz schon nicht versteht. Aber die reden ja natürlich auch.
2: Ja, stimmt. Ja. Vielleicht so noch zwei Fragen geeignet. Eine, die wollte ich eigentlich ganz am Anfang stellen, aber vielleicht passt sie jetzt nochmal. Anna-Maria lebt ja so in Berlin und davor, sie kommt so aus Wien. Und jetzt könnte man ja denken, okay, jetzt reißt du dir so einen Typen auf und ziehst mit dem so aufs Land. Was ist da dein Mindset? Also warum würdest du sagen, ist sie so mitgegangen?
1: Ja, ich habe eh lange überlegt, ob sozusagen dieses ausschlaggebende Ereignis ein Mann sein darf. Aber ich glaube, es wird dann relativ schnell klar, dass jetzt nicht so viel um ihn geht, sondern dass es halt für sie einfach so ein Ausweg ist, weil sie so hadert mit ihrem Leben und einfach wirklich ansteht in Berlin. Und sie hat dann auch einen Fahrradunfall und sie will halt einfach nur noch weg. Ich glaube, sie probiert es einfach so. Die Erwartungshaltung bei ihr ist jetzt, glaube ich, nicht so, oh, das wird jetzt mein Leben lang, werde ich bei dem in Oberösterreich leben, sondern sie ist, glaube ich, einfach so, sie will unbedingt raus. Und er fasziniert sie halt schon. Und was er erzählt von dem Ort, fasziniert sie und sie will das einfach sehen. Und gerade ihre Freundinnen verstehen das ja überhaupt nicht. Die finden das auch extrem antifeministisch und warum sie jetzt wegen einem Bauern nach Oberösterreich zieht. Und zum Beispiel Yama redet ja die ganze Zeit davon, dass sie dann in einem Ort mit lauter Nazis lebt und dass ihr das klar sein muss und dass sie sie sicher nicht besucht als POC, weil sie wird dort sofort umgebracht. Und Anna-Maria ist halt eher so, ja, aber es, also wie schlimm kann Land sein? Und sie ist halt sehr unreflektiert, würde ich jetzt mal sagen. Weil natürlich kann man auch in Oberösterreich neben Nazis wohnen. Und sie will halt einfach aufs Land. Und sie war tatsächlich, sie kommt aus Wien, sie hatte keine Ahnung, wie es im Land ist. Und darum braucht sie auch sehr lange, um zu checken, an diesem Ort ist alles anders. Sie hat, glaube ich, einfach sehr viel Glück, weil sie zufällig an diesen Ort geht und sehr wenig drüber nachdenkt.
2: Vielleicht nochmal so die Frage vom Anfang aufzugreifen. Warum denkst du, lassen wir uns das Patriarchat gefallen? Also warum lässt man Männer einfach töten? Das ist vielleicht so eine ganz leichte Frage zum Abschluss.
1: Ja, ich glaube tatsächlich, weil man sich's nicht aussuchen kann, ob man sich's gefallen lässt oder nicht. Also am meisten Gewalt erfahren ja Frauen, die ohnehin schon wenig Optionen haben, sei es aufgrund von Armutsgefährdung, Alleinerziehen, aufgrund der Religion, der Herkunft etc. Ich glaube, man muss sich eher fragen, warum ist das System so, wie es ist und warum benachteiligt es immer Frauen und dann noch unter den Frauen ja auch die Schwächeren oder die weniger Ressourcen einfach auch haben. Und das ist, glaube ich, so ein wichtiger Punkt. Und gleichzeitig hat ja häusliche Gewalt oder Gewalt an Frauen oder Sexismus ja auch in sich keine Grenzen. Also ich kenne keine einzige Frau, auch egal wie privilegiert, die null Erfahrungen damit gemacht hat. Also im Endeffekt, glaube ich, stecken wir alle damit drinnen. Und das ist manchmal das, warum ich auch nicht verstehe, warum wir nicht so viel solidarischer sind. Und warum es jetzt zum Beispiel auch, wenn sich eine Frau traut, über Vorwürfe zu sprechen, 10 andere Frauen kommen und sagen, ja, also bei mir war er total nett und kann ich mir nicht vorstellen. Und das ist für mich immer ganz schwierig zu verstehen, warum so viele Frauen dann auch noch das Gefühl haben, sie müssen Täter schützen, weil wir alle kennen Täter. Und wir alle wissen, dass die auch eine andere Seite haben können und dass die natürlich auch ein Bruder sein können, ein bester Freund, ein vielleicht auch ganz toller Partner, Ex-Partner, was auch immer. Aber ich würde mir halt so wünschen, dass wir uns einfach gegenseitig mal anfangen zu glauben und dass dieses, was sich einfach so manifestiert hat, dass Frauen lügen, dass das mal aufgebrochen wird. Weil mir kommt vor, das ist so in den Köpfen. Und dann diese Ängste, die ja natürlich von Männern verbreitet werden, das könnte ja dann jedem passieren. Stell dir vor, bei dir erfindet das morgen jemand. Und dann denke ich mir immer so, oh, also was sind das für unbegründete Ängste, die da thematisiert werden? Mal abgesehen davon, als würde diesen Männern allen irgendwas passieren. Also ich sehe jetzt nicht, dass dieses Canceln ihre Karrieren zerstört hat.
2: Du halt gesagt hast, so, es steckt halt nicht nur im Individuum, sondern halt auch in den Strukturen. Ich finde, das zeigst du halt auch voll gut, dass da halt so ein, keine Ahnung, voll sexistischer, objektifizierender, grenzüberschreitender Arzt ist, dann der so klassischer, vielleicht fast stereotyper, so Ex-Mann, der so häusliche Gewalt im ganz vielleicht klassischen Sinne ausübt, aber halt auch dieser linke Cis-Typ, der halt seine Freundin irgendwie halt auch als Statusobjekt und Mutter gleichzeitig nutzt und gleichzeitig voll grenzüberschreitend ist. Also
1: das sind halt nicht nur Statussymbol und Mutter. Ja. Das liebe ich, ja.
2: Also die Gewalt steckt halt im Detail und der rote Faden ist halt einfach Männlichkeit. Und es sind halt nicht einzelne, wie du gesagt hast, so einzelne, die sich einfach mal wehren soll, einfach mal ein bisschen auf den Tisch hauen oder sowas, sondern es halt einfach viel subtiler ist. Also ich glaube, es gibt nicht einzelne Personen, die sowas erleben müssen, sondern wir alle haben das erlebt. So. Also statistisch gesehen ist wahrscheinlich jeder Mann Täter. Also
1: und ist ja auch so. Also ich glaube, so das Einzige, was man sagen kann, ist nicht, Frauen müssen sich mehr wehren, das lernt man daraus, sondern ich glaube, wir als Gesellschaft, und jetzt mal wirklich so alle mitgemeint, weil ich meine das auch total ernst, und ich sage, mein Buch ist Männerliteratur, dass wir aus Gesellschaft sehr viel strenger werden. Es startet ja nie mit einem Femizid, also es startet ja nie damit, dass ein Mann in Wien seine Frau auf der Straße anzündet. Das ist ja nie der Start von Gewalt. Aber es startet ja schon mit Respektlosigkeiten am Tisch, wo mitunter auch mal andere Leute eben dabei sind, mit Besitzansprüchen, mit dem, dass man seine Partnerin immer runter macht, ihr erklärt, was sie alles nicht kann. Und das sind, glaube ich, so Situationen, und ich nehme mich da auch überhaupt nicht raus, dass man einfach in seinem Umfeld sehr viel strenger ist. Oder dass man Bewitzen einfach öfter mal sagt, das ist einfach überhaupt nicht lustig so. Also haltet einfach die Pappen so. Ja, oder wenn man halt auch mitbekommt, so im Nachbarhaus schreit sich regelmäßig irgendwer an. Und ich glaube, es ist ganz, ganz wichtig, dass man da nicht wegschaut und sich denkt, oh, die werden das schon regeln. Und er ist halt manchmal scheiße zu ihr, aber eigentlich liebt er sie ja, bla, bla, bla. Und dass man sich das auch untereinander sagt. Also so, das ist für mich was, das ich mir sehr vorgenommen habe, so wenn meine Freundinnen Männer kennenlernen, wo ich mir schon denke, wenn ich sie das erste Mal sehe, um Gottes Willen, er hat das und jenes gesagt, dass man das auch ausspricht. Dass man sagen kann, hey, ich habe das Gefühl, er behandelt dich respektlos. So, wie siehst du das? Und das ist das, was ich mir wünsche. Und wenn das jetzt dann vielleicht auch Cis-Männer mal machen würden, wäre es geil. Ich habe letztens eine Nachricht auf Instagram bekommen von einem Cis-Mann, der mir geschrieben hat, er hatte Männerabend. Und sie waren so Bier trinken und haben 4 Stunden an meinem Buch diskutiert. Und mir ist auch relativ wurscht tatsächlich, was sie da besprochen haben. Ich will einfach, dass sie drüber reden und dass sie gezwungen sind, sich damit auseinanderzusetzen.
2: Und was ich mir halt auch gerade noch dachte, was ich finde, was dein Buch voll kann, ist eben vielleicht mal so ein Gedankenspiel zulassen. Einfach um vielleicht auch Emotionen mal in Gang zu setzen. Man muss jetzt nicht Männer töten. Aber vielleicht auch mal den Hass oder die Wut oder so mal zuzulassen, anstatt sofort dieses internalisierte Gaslighting wieder zu sich zu nehmen. Also es ist ja auch kein Einzelfall, dass weiblich sozialisierte Personen den Fehler bei sich suchen, anstatt zu sagen, nee, so wie du mit mir umgehst, geht gar nicht, Alter.
1: So. Ich glaube, das ist so der wichtige Punkt. Eine Schweizer Expertin für Gewalt an Frauen hat gesagt, in so einem Interview zu dem Buch, sie findet diesen Rachegedanken so wichtig, weil sie hat so viele Klientinnen, die missbraucht wurden, denen Gewalt angetan wurde, etc., die sich zuerst mal schämen, dass es ihnen passiert ist, wo man sich eh schon so denkt, so wurden wir halt sozialisiert, anstatt die Person zu hassen und wütend zu sein, schämen wir uns. Und dann im nächsten Schritt, wenn sich überhaupt so etwas wie ein Rachegedanke entwickelt, sie sich dafür schämen und das besprechen, weil sie Schuldgefühle haben, dass sie jetzt so ein schlechter Mensch sind oder moralisch so verwerfliche Gedanken haben, dass sie ihren Ex-Ehemann gerne umbringen würden, weil er sie vergewaltigt hat, bedroht hat etc. Und sie hat dann gesagt, drum ist es ganz, ganz wichtig, dass diese feministische Revenge und diese Gedanken einfach auch im Mainstream ankommen und bei den Frauen halt auch ankommen, die sich jetzt zum Beispiel nicht feministisch bilden können etc., damit dieser Gedankenprozess einfach stattfinden kann, weil aus therapeutischer Sicht ist er extrem wichtig für die Heilung, dass man sich auch zugesteht, diese Person zu hassen, wütend zu sein. Also Wut kann ja auch ein ganz wichtiges Gefühl sein, um etwas auch zu ändern, um sich zu trennen, um einen Schlussstrich ziehen zu können etc.
2: Und halt auch so, dass Hass auch nicht gleich Hass ist und auch Wut nicht gleich Wut. Mhm. Ich glaube, es war Sandra Harding, so eine feministische Wissenschaftlerin, die meinte, dass marginalisierte Perspektiven auf gesellschaftliche Zusammenhänge immer anders sind als aus Herrscherperspektive, weil sie weniger Interesse daran haben, sie beizubehalten.
1: Das finde ich sehr schöne Worte, ja.
2: Halt auch ein schönes Schlusswort. Wir haben ganz am Ende, da haben wir uns auch immer so eine Rubrik konsumierbar, nennen wir das.
4: Konsumierbar.
1: Oh, ich habe so viele Literaturempfehlungen, kann ich das jetzt machen? Ja, okay. Also ich empfehle extrem die Bücher, erstens mal Die Wut, die bleibt, dann Meine Schwester, die Serienmörderin, dann den Film Promising Young Woman, die Serie I May Destroy You, die Serie Killing Eve und genau. Es gibt jetzt ganz viele Lesungen von mir. Ich glaube, ich habe 20 Lesungen. Findet man eh alle auf meiner Homepage.
2: Die verlinken wir natürlich sehr gerne.
1: Genau.
2: Ja, danke Eva. Voll cool, dass du da warst.
1: Danke für die Einladung.

0: off record oder...
1: Nein, ich denke jetzt über deine schönen Schlussworte nach.
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0: 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Willkommen zurück nach 3 Monaten Sommerpause. Nun wieder mit mir und Tobi Adam am Mikrofon. Herzlich willkommen, Tobi.
1: Herzlich willkommen, Johannes. I'm back.
0: Wunderbar. Ich muss ja zugeben, dass ich die 3 Monate ohne dich als DJ verbracht habe und die Mikrofone nicht berührt habe. Ich freue mich aber so richtig wieder über Musik zu reden mit dir.
1: Ja, voll gut. Aber mega schade. Ich wollte mir nochmal die Sendungen anhören, die du alleine gemacht hast.
0: Wie wir alle wissen, auch die Zuhörer, kann man das ja auf sphereradio.net/lange nicht gehört on demand, jederzeit.
1: Ja, muss dazwischen noch in Sendungen?
0: Wahrscheinlich, ja. Die Leute wissen, wie man das Internet bedient.
1: Ja. Was ist denn das heutige Thema?
0: Wenn man es in den letzten 20 Minuten noch nicht erkannt hat, es ist nicht nur Western, sondern es ist Filmmusik, haben wir uns so gedacht.
1: Könnten wir aber auch machen, nur Western. Also hätte man auch machen können. Filmmusikreihe, dachte ich heute beim Plattensortieren. Dachte ich, man könnte tatsächlich Genres, weiß nicht, ab jetzt bis zum nächsten Jahr, einmal im Monat irgendein Filmgenre und da die Musik. Aber ich finde es durcheinander. Wir haben jetzt einfach mal den Western-Block gemacht,
0: genau,
1: damit der weg ist.
0: Genau, ja. Ich war auch sehr überrascht bei der Vorbereitung, wie viel dann aus allen möglichen Ecken meines Regals irgendwie Soundtracks plötzlich mir entgegengepurzelt sind.
1: Ja, wir haben uns auch nicht abgesprochen. Ich bin voll gespannt, was du noch dabei hast. Ja.
0: Im Übrigen, wenn du das Stichwort ein Jahr, wir haben heute Jubiläumsfolge, Folge 12.
1: Ah.
0: Ein Jahr lange nicht gehört.
1: Geil.
0: Herzlichen Glückwunsch.
1: Cheers.
0: Cheers.
1: Richtig gut. Ein Jahr schon. Krass.
0: Ja, wunderbar. Tobi, wie wollen wir weitermachen? Wollen wir weiter in Blöcken vorgehen? Hast du Blöcke in deinem Kopf?
1: Nee,
0: oder?
1: Ich habe jetzt keine Blöcke mehr. Ich glaube, Western war wirklich mein einziger Block. Wie hieß es bei dir?
0: Ja, doch, wir können.
1: Also die anderen könnte man vielleicht, ich will es auch nicht so verraten, aber.
0: Nee, ich glaub, wir überraschen uns jetzt.
1: Ja, ich glaube, es entsteht noch so ein Block, der ist, glaube ich, automatisch, aber let's see.
0: Let's see.
1: Ja. Was hast du so gespielt? Kannst du das vielleicht noch westernmäßig kurz anreißen?
0: Genau, bei mir, tatsächlich bist du dann mit deinem Western eingestiegen, bei mir war es halt von Western inspirierter Gitarrensound. Es war nicht mal zwangsläufig Western. Eingestiegen bin ich mit Gustavo Santaolalla mit dem Soundtrack zu Motorcycle Diaries, zu der Biografie über einen jungen Che Guevara. Mhm. Toller Film und noch ein viel geilerer Soundtrack von diesem tollen Gitarristen.
1: Ja.
0: Danach weitergemacht mit einem absoluten Lieblingsfilm von mir, Paris, Texas, von Wim Wenders. Der Soundtrack von Schlimm. Weißt du es?
1: Aus dem Kopf gerade?
0: Ja.
1: Ich habe es gerade auf der Platte gelesen und ich habe es direkt wieder vergessen.
0: Ja. Oh, es ist ganz hinten steht sie. Genau, Titeltrack davon.
1: Und ich dachte, es wäre eine andere, aber es ist Rye-Coder.
0: Rye-Coder, ja, genau, richtig.
1: Co-Oder, sag ich mal. Wahrscheinlich sagt man einfach Coder. Roter, ja.
0: Genau, und danach kam von dir Eldorado. Bist du mit den Western eingestiegen?
1: Ja, weil ich fand, irgendwie war Rye, hat mich so voll, surfy, twangy, Gitarrenmusik, musste ich, Eldorado, Filmmusik zum Film Eldorado. 1966 kam der Film raus mit John Wayne in der Hauptrolle.
0: Ja, genau, ganz klassischer Western. Ne?
1: Genau, auch richtig cheesy. Finde ich richtig geil. Sonnenuntergang, Reiten und wahrscheinlich kroatische Berge oder spanische Berge.
0: Ja.
1: Jetzt kommt jetzt gerade ein neuer Winnetou im Kino, ne? So eine deutsche Produktion. Schlimm.
0: I don't know. Tell me all about it.
1: Ist mir gerade eingefallen. Weil
0: Spanien gedreht?
1: Ja, in Spanien gedreht. Okay. Die Gegend habe ich vergessen, aber es gab, ich habe in der Film, heißt die Zeitschrift, glaube ich, einfach, so eine deutsche Filmzeitschrift, so einen langen Artikel, das war ziemlich geil, weil die haben quasi auf dem Titelcover ist sogar, glaube ich, Winnetou, also von dem neuen Film, der rauskommt, jetzt gerade so drauf. Und die Titelstory geht aber nicht um den eigentlichen Film, der jetzt gerade rauskommt, sondern um die Region, in der gedreht wurde und was alles schon für Filme dort in Spanien, was für Western da gedreht wurden.
0: Okay, spannend, ja.
1: Japanische Western, alles Mögliche. Ja, klassische Western, deutsche, Karmai, alles Mögliche. So, also wirklich. Ja.
0: Aber da hast du die Region im Kopf? Nee.
1: Natürlich nicht, ja. Natürlich nicht. Aber kann man ja googeln. Nee, es ist, hat jeder große Western-Regisseur schon gedreht. Egal von wo, Hollywood, alles Mögliche. Und das fand ich ziemlich cool und es hat mich aber auch drauf schließen lassen, weil sie gar nicht über den Winnetou-Film, über den aktuellen geredet haben, dachte ich, glaube, der ist auch nicht so geil.
0: Lässt darauf schließen, ne?
1: Ja. Irgendwie, ich weiß, irgendwie wartet auch niemand drauf, glaube ich gerade. Aber whatever. Ja. Vielleicht eher so auf Pocahontas Remake oder so. Aber weiß nicht. Und dann?
0: Genau, dann habe ich gespielt Mark Orton, junger Komponist und Gitarrist, einen Song von einem Soundtrack von Nebraska. Hast du den gesehen?
1: Nee.
0: Kam so vor knapp 10 Jahren raus. Ist ein Schwarz-Weiß-Film über einen älteren Herrn, der Vater von jemandem, der so langsam senil wird und der so diesen Fake, sie haben im Lotto gewonnen, Brief bekommt. Und dann halt, also er spielt in den USA, in Nebraska, und er will eben quer durch die USA fahren, weil er hat ja diese 1 Million Dollar gewonnen.
1: Ja.
0: Und die will er jetzt abholen. Ich weiß nicht, ob er in Nebraska startet oder ob er nach Nebraska muss. Ein wunderschöner Film und eben weite offene Landschaft. Eben auch so Western-Anleihen, ne? Und daher auch der Soundtrack.
1: Ja.
0: Gut reingepasst. Richtig schöner, rührender Film.
1: Geil.
0: Ist so ein kleines Road-Movie eben über den alten Mann. Ja.
1: Sagt mir noch was, aber ja, ich habe den nicht gesehen.
0: Ja, und danach sind wir direkt zum Morricone gesprungen. Ennio Morricone, der große Western-Komponist.
1: Sind wir danach dahin gesprungen?
0: Du hattest noch The Magnificent Seven. Ja.
1: Stimmt, die hatten wir noch, ja. Von Bernstein, wie auch immer er mit Vornamen heißt, Komponist. Nee, und dann kam.
0: Und dann kam Morricone.
1: Ja, genau.
0: Zweimal. Einmal Spiel mir das Lied vom Tod.
1: Ja.
0: Und
1: einmal Lacasse.
0: Lacasse. The Burglars, habe ich gerade nachgeschaut. Ist
1: The Burglars, wusste ich doch, Verbrechen oder so.
0: Ist der englische Titel. Vielleicht hat man es erkannt, also wahrscheinlich wird es noch heute öfters passieren, dass wir Samples spielen, aber bei The Burglars. Rodeo heißt der Track, wurde gesampelt von den Beginnern. Ich bin mir nur nicht ganz sicher, also von damals noch absolute Beginner, bin mir nur nicht sicher, von welchem Album oder welcher Track davon.
1: Ich bin nicht so hart bei Beginner.
0: Daher kenne ich den Song nämlich tatsächlich. Da kenne ich einer der Fälle, wo ich den Film nicht gesehen habe, sondern den Soundtrack eben über Sample kennengelernt habe.
1: Ja. Vielleicht muss ich dann als nächstes gleich meinen Track spielen. Den habe ich tatsächlich zugeschickt bekommen von unseren Freunden von Second Hand Records. Vielen Dank dafür. Es war wahrscheinlich, schätze ich, von unserem guten Freund Jerafim.
0: Dies ist keine Werbung.
1: Genau. Kleines Augenzwinkern mit dabei. Aber es ist auch ein Hip-Hop-Sample, ein ganz bekanntes.
0: Geil.
1: Und ich bin mir sicher, du wirst es gleich erkennen. Du musst kurz übernehmen. Ich muss es vorbereiten. Genau.
0: Cool. Du hast es noch gar nicht. Der Tobias. Da hast du mich jetzt aber kalt erwischt, Tobi.
1: Ich sage auch nicht, welcher Film natürlich. Du darfst jetzt nicht gucken.
0: Aber okay, das heißt, ich erkenne nur das Sample danach?

0: Weißt du, was das Schöne ist, wenn man zu zweit ist, Tobi?
1: Ja, man verkackt alles.
0: Aber es ist nur halb so schlimm.
1: Es ist nur halb so schlimm.
0: Willkommen zurück bei Lange nicht gehört.
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0: Wer das jetzt gesampelt hat, diesen Track von dir, darüber bereiten wir einfach einen Mantel des Schweigens. Das kann jeder für sich selbst entscheiden, weil wir lagen auch falsch.
1: Wir lagen hart falsch, ja.
0: Ja. Anyway, das, was danach kam, dieser Song gerade.
1: Der jetzt war das?
0: Ja.
1: Ah, okay, ja.
0: Von Moby.
1: Ja.
0: Ich finde, das klingt gar nicht nach Moby. Nicht, dass ich Moby gut kennen würde, aber ich dachte, er sei eher so ruhig, ambient.
1: Ich check Moby eh nicht.
0: Ja.
1: Keine Ahnung, ja.
0: Heat, der Film, über den
1: geil.
0: Wir reden,
1: ja.
0: Von Michael Mann.
1: Neulich erst gesehen wieder.
0: Ah, geil. Ja, ja, ist schön. hat diesen Film benutzt für eine Szene, die so geil dafür passt. Was für Bilder hast du im Kopf, wenn du den Song gehört hast?
1: Ja, halt auch so 80s, Koks, Gangster, Film.
0: Ja, ja.
1: Und irgendwie, ja, halt Blatt, irgendwas passiert halt und irgendwie.
0: Stumpf, Energie.
1: Ja, und man läuft vom Tatort weg.
0: Genau,
1: der Gangster läuft
0: genau,
1: weg.
0: Bewegung und so. Ist drin, ne?
1: Ja,
0: Bewegung.
1: Ja, genau.
0: Der Film kam, glaube ich, 92 raus, Anfang 90er.
1: Mhm.
0: Ein paar Jahre später, jetzt mache ich eine Kurve, paar Jahre später haben Bright Eyes ihr erstes Album rausgebracht. Und auf dem gibt es einen Song, der heißt Thriving Through a Big City at Night.
1: Mhm.
0: Der klingt eigentlich so, aber ist super Lo-Fi. Aber dieser Titel, Thriving Through a Big City at Night, ist genau dieser Sound, der von diesem Moby-Track ausgelöst wird. Man ist dunkel, halt L.A., dieser Stadthighway, man haut vor den Cops ab und dahinter pumpt halt so Moby diesen Track. Ja. Und ich finde das so stark. Das ist der erste Track, glaube ich, den wir heute spielen, der nicht für einen Film geschrieben wurde. Der war auf irgendeinem Moby-Album. Aber ich finde, er transportiert so geil diese Bilder irgendwie.
1: Ja. Voll.
0: Und was in der Story so passiert. In dem Moment, ich finde es mega geil.
1: Da habe ich eine Platte vergessen, die genauso ist, auch John Hopkins.
0: Mhm.
1: Sagt ihr?
0: Mhm.
1: Habe ich jetzt nicht mitgenommen, aber seine Alben ist auch aus einem Endeffekt Filmmusik. Also der hat auch Filmmusik gemacht, aber ja. Für den Film Monsters hat er die Filmmusik
0: gemacht.
1: Okay, den
0: kenne ich nicht.
1: Ja. Mhm. Ach, richtig gut, ja.
0: Geil.
1: Anyway,
0: ja,
1: aber
0: das
1: ist auch ähnlich. Ne?
0: Ja, das wollte ich irgendwie, genau. Wollte ich kurz drüber quatschen, weil ich diese Energie, die dieses Song auslöst, halt irgendwie so krass ist. Und vielleicht da dann auch wieder dieses Ding, ne? Wenn man einen Song oder ja, einen Soundtrack zum ersten Mal hört in Verbindung mit dem Film, glaube ich, wird er ganz anders im Hirn abgespeichert, als wenn man irgendwie Musik so hört.
1: Ja.
0: Irgendwie ist dann so automatisch verknüpft und.
1: Und es war auch total so Comic. Also ich sag jetzt nicht Graphic Novel, aber ich meine Comic, Sin City. So,
0: ja, auch,
1: also
0: auch
1: so,
0: Bild,
1: so
0: ja.
1: Irgendwie oben auf dem Hügel fährt die Corvette irgendwie lang nachts im Regen.
0: Ja.
1: So.
0: Ja, genau. Driving through a big city at night.
1: Mhm.
0: Nice. Tobi, jetzt Stilbruch.
1: Stilbruch, genau, ich hüpfe rüber.
0: Drückt auf Play und wir hören uns später wieder.

0: 4 Radio, lange nicht gehört, mit Tobi und JJ und dem Themenblock Anime in unserer Filmmusik-Sendung.
1: Ja, stimmt, ist Anime geworden, ja. Wir haben ein paar andere Sachen auch gespielt, aber, oder so Kult, Anime, Kult, irgendwie sowas.
0: Also, du hast mit Flintstones angefangen.
1: Kult.
0: Stimmt, ist kein Anime. Aber es ist Zeichentrick.
1: Ja.
0: Oh nee, in meinem Kopf ist das animierte Figuren.
1: Flintstones
0: gezeichnet.
1: Ist so eingebrannt.
0: Mhm.
1: Ja.
0: Genau, Flintstones hast du gespielt. Danach habe ich gekontert mit dem Outro-Song der letzten Staffel Adventure Time.
1: Ah.
0: Von Ashley Erickson.
1: Geil.
0: Aus Kanada, K-Records-Ecke.
1: Ja.
0: Die wir eigentlich aus ganz anderen Bands kennen. Lustigerweise, kennt die, ich weiß gar nicht, wie der Schöpfer heißt von Adventure Time. Die scheinen befreundet zu sein und die durfte diesen wunderschönen Outro-Song machen. Island Song.
1: Ja, der war richtig schön, ja.
0: Genau. Weiß gar nicht, hast du da nochmal, danach hast du Fly Low gespielt. Kannst du dazu was sagen?
1: Ja, Flying Lotus mit dem Soundtrack zu der Anime-Serie Yasuke auf Netflix.
0: Hast du gesehen?
1: Nee, nicht ganz. Ich habe erste Folge gesehen und bin zufällig so jetzt beim Recherchieren auf den Soundtrack gestoßen. Also ich wusste, dass Fly Low so einen Soundtrack gemacht hat für die Anime-Serie. Hat die auch mit kreiert irgendwie.
0: Ah, krass.
1: Glaube ich, genau. Er ist ja immer eh schon so ein krasser Anime-Fan so und sagt auch, dass seine Musik irgendwie Inspiration aus solchen Sachen zieht. Auch aus seinem Internet immer raus, also diese ganzen animierten Sachen, die der zurzeit raushaut.
0: Krass, ich habe da
1: so
0: gar
1: lustig
0: keinen Blick für,
1: gemeint.
0: Ja.
1: So, ja, musst du mal angucken. Ja. So eine Twerking Black Superhero. kein Monster, aber ja, ist weird, ja.
0: Ja, ja. Geil.
1: Ziemlich witzig auf seinem Insta. Aber genau, und ich habe also der Soundtrack zu dieser Serie ist der Hammer. Die Serie, ich weiß nicht, ob die so krass gut angekommen ist. Aber genau, ich wollte es mir jetzt auf jeden Fall anschauen, zu Ende schauen. Und also die Mucke ist der absolute Wahnsinn. Vor allem, du hast nämlich einen Track auch danach mit so geilen Percussions gespielt.
0: Absolut.
1: Das war jetzt in dem Track, den ich von Flying Lotus gespielt habe, nicht so krass. Aber der Rest vom Album, immer wenn es halt auch diese Kampfszenen gibt, sind so sehr intensive, perkussive Elemente, die ja, so halt so, also Tribal-mäßig nennt man das, glaube ich, oder so. Aber einfach halt, ja, wunderschön. Macht voll Spaß zu hören.
0: Voll. Ich habe das gehört und instant kam in meinen Kopf der Soundtrack zu Akira, was ich eben danach gespielt habe, was so als großer Anime-Klassiker der 90er Jahre gilt. Irgendwas mit Kindern, Motorrädern und Atombomben. Ich komme da manchmal auch nicht hinterher. ist ein cooler Film, blieb aber echt nicht so viel hängen, aber holy shit ist der Soundtrack geil. Von vorne bis hinten habe ich gespielt den Titeltrack, oder den ersten Track, Kaneda, ich glaube so heißt der Protagonist des Films. Der Soundtrack ist komponiert von Yamashi Shirogumi und der hat eben über weite Stellen, also fast hauptsächlich perkussive Elemente, die den Soundtrack tragen und dazu mal dann tiefe Orgeln, also wirklich so Kirchenorgeln und so und einfach ein düsteres, verschrobenes Ding. Wow, also steht komplett für sich, dieser Soundtrack. Kann ich nur empfehlen, den mal so in Ruhe anzuhören.
1: Ja, klang mega fett.
0: Und, ja. Da mir gesagt wurde, wenn du ein Anime mal schaust, dann entweder den oder Ghost in the Shell. Und Ghost in the Shell kannte ich schon. Habe ich auch einen Soundtrack dabei. Den finde ich aber gar nicht so spannend. Aber als ich dann eben Akira gesehen habe, ich konnte mich gar nicht auf den Film richtig konzentrieren, weil die Sounds so fett waren einfach. Phänomenal. Ich kann es gar nicht genug abfeiern. Ja.
1: Ja.
0: Und ich glaube, die Verbindung mit Fly Low ist da, kommt da sehr, sehr groß raus.
1: Ja, ja, voll. Ja. Hammer.
0: Wird da auch gut beeinflusst worden sein von dem Film.
1: Ja, ja, ich habe auch noch mehrere Artikel jetzt zu den Einflüssen. So, da kann man eine eigene Sendung zu machen zu dem ganzen Stuff. Mhm. Also, ja, voll. Genau, wir sind dann noch übergegangen in The Naked Island habe ich danach gespielt. Von Kaneto Shindo. spielt bei Hiroshima, mhm. so eine Insel, so eine kleine. Also der Film, der Plot, wie auch die, also wo sie ihn echt gedreht haben. Und es geht quasi um eine Familie, die bitterarm sind und sie müssen immer von der anderen Insel, müssen die ihr Trinkwasser mit dem Boot holen. Und der Film hat keinen Dialog.
0: Ah, krass.
1: Das Besondere. Ja. Und also er funktioniert komplett ohne Dialog. Mhm. Und diese Familie muss halt immer dieses Wasser mhm. Von der einen Insel auf die andere bringen. Und es sind Bauern und sie fangen irgendwann einen ganz großen Fisch und verkaufen den. Die Eltern fahren in die Stadt, also aufs Fest dann sozusagen, um den zu verkaufen, um dann davon in einem Restaurant essen zu gehen, gut, einmal so. Und währenddessen, während die wechseln, wird der Sohn stark krank. Die kommt zurück und der Vater versucht ihn zu retten, aber der Sohn, Spoiler Alert, stirbt. Und die Familie muss ohne eine Trauerphase zurück in ihr hartes Arbeitsleben. Mm. Also ziemlich bitter. Mm. Und aber das der lustige Side-Effekt ist, dass der Hauptdarsteller, dieser Vater der Familie, schwerer Alkoholiker war. Und,
0: im echten Leben.
1: Im echten Leben. Ja, ja. Genau, und dadurch, dass auf der Insel, die ist tatsächlich, also The Naked Island sagt es schon, super karg.
0: Mhm.
1: Und der ist da weg vom Alkohol gekommen, weil es nichts zu trinken, zu organisieren
0: kann. Wow, wow. Sehr schön, ja.
1: Genau, krass. Und auch Wahnsinn, der Film hatte finanziell Erfolg und die Produktionsfirma war kurz vorm Bankrott. Und ist auch lustig, ist ein Film ohne Dialog. Ich meine, sowas ist ja dann eigentlich so der Messerstich, der letzte, dass man wirklich dann stirbt. Mit so einem Film macht man kein Geld.
0: Ja.
1: Aber der hatte finanziellen Erfolg und hat diese Produktionsfirma auch dadurch gerettet. Wahnsinn. Also eigentlich verrückt, was die für ein Risiko mit einem Alkoholiker als Hauptdarsteller. Und also schon allein das Drehbuch, mhm. wo es nur Dinge beschrieben. Ja, Wahnsinn.
0: Von wann ist er? Oder grob?
1: Der Film 60er. Ist in Schwarz-Weiß gedreht und ist im Jahre 1960.
0: Ah, so erschienen. Früh sogar, ja, krass. Ja. Und japanische Produktion dann.
1: Ja, ja. Genau, ja.
0: Ja, cool.
1: Jetzt spannende haben wir doch Geschichte. Voll viel geredet.
0: Ja, sehr gut, sehr gut. Haben wir was zu erzählen, ne?
1: Schön, ja.
0: Hast
1: du schon den nächsten Track vorbereitet?
0: Ich hatte den nächsten Track. Lass mich noch zwischenschieben, was ich nicht spielen werde, weil es nämlich mein Computer nicht gelesen habe. Ich spiele heute ganz viel von CD, beziehungsweise von USB-Stick, weil das Studio kein CD-Laufwerk hat. Mein Computer wollte die CD nicht lesen zum Film Limits of Control von Jim Jarmusch, der wahrscheinlich streitbarste Jarmusch-Film, der eben bis zum Ende, also bis Minute 90 auch keinen Dialog hat. Da komme ich gerade drauf. Und den Soundtrack hat er selber mit seiner Band Bad Rabbit, heute nennt sie sich Squirrel, geschrieben. So ein schöner Gitarren-Noise Soundtrack. Leider nicht dabei, aus technischen Problemen, aber genau, fiel mir gerade ein.
1: Den Film habe ich zweimal sogar im Kino gesehen.
0: Mhm.
1: Und das erste Mal fand ich ihn derbe langweilig. Ja. Und das zweite Mal ist aber Jahre später, ich weiß gar nicht mehr wo. Oder war es doch zu Hause? Auf jeden Fall fand ich ihn genial beim zweiten Mal.
0: Und mit jedem, dem ich drüber rede, bestätigt mir das. Ja. Mir ging es genauso. Ich habe ihn auf DVD, ich habe ihn sechsmal gesehen. Und es ist immer so einmal, was ist das für ein Crap, ja, prätentiöse Scheiße. Und das nächste Mal erkennt man tiefe Wahrheit in ihm.
1: Aber es ist ein toller Film.
0: Toller Film, ja, definitiv. Weiter geht's auch mit einem tollen Film, tollen Soundtrack. Von Ornette Coleman, geschrieben mit Howard Shore, die Verfilmung zu Naked Lunch, dem Skandalbuch von Burroughs, das zu Recht da, also nicht, dass es ein Skandal war, sondern zu Recht
1: 50er,
0: genau,
1: oder?
0: Also zu Recht diesen Stellenwert hat, weil es einiges ausgelöst hat, positiv wie negativ, aber aus heutiger Sicht eigentlich völlig überbewertet und lame. Und anstrengend ist. Das Buch.
1: Das Buch, findest du?
0: Ja, hast du es ganz gelesen?
1: Ist lange her, ja. Genau. Vor 10 Jahren.
0: Für die es nicht kennen, ist halt in Burroughs Cut-Up-Methode geschrieben. Das heißt, er hat es geschrieben, in der Mitte auseinander, also jede Seite in der Mitte auseinandergeschnitten und wieder wild zusammengeklebt. Und so liest sich es dann halt auch.
1: Man muss es halt wie ein echter Beatnik nachts um 3 voll besoffen lesen.
0: Es ist schon lustig, weißt du, aber es ist so ein One-Trick-Pony. Irgendwann hat man es halt und es geht um Penisse und Drogen und Gewalt und
1: Psychose.
0: Psychose. Und es galt halt so als unverfilmbar und so überhaupt dieses unmachbare Werk.
1: Aber ich kann an den Film habe ich so ganz geil in Erinnerung mit diesen Käfern und so, also wenn der so Psychose, so weirde Sachen schiebt irgendwie.
0: Absolut. Ich habe jetzt, ich habe meine Platte verlegt. Wie heißt denn der Regisseur? Paul Weller heißt der Schauspieler, der den Protagonisten spielt.
1: Fragen, ey.
0: Naja, Entschuldigung.
1: Ey, googelt es doch mal selbst.
0: Genau. Jedenfalls, was denn, ich finde ihn großartig, ich habe ihn lange nicht mehr gesehen. Was den Film so genial macht, er nimmt eben nicht die Vorlage und bringt sie eins zu eins um, sondern es behandelt die Entstehungsgeschichte und die Thematik des Buches und macht daraus was ganz, ganz Eigenständiges, das aber vor allem zusammen mit dem absolut wirren Free Jazz Soundtrack so diese abgeschnittene, wirre Atmosphäre des Buches so perfekt einfängt. Mit, ja. Mit diesem geilen Make-up und den geilen Masken von diesem Käfervolk, wo sie ihre Drogen rausziehen und ja, krasse Film.
1: Naked Lunch von David Cronenberg.
0: Cronenberg, danke. Ah, ja.
1: Doch noch schnell nachgeschaut.
0: Ja, danke, Tobi. Ja, sehr gut. Große Empfehlung. Der Film, der Soundtrack.
1: Ich glaube, dann ist unser nächster Block schon relativ klar.
0: Jazz?
1: Stilistisch.
0: Viel Spaß.

0: Sphere Radio, lange nicht gehört, mit dem heutigen Thema Filmmusik. Technische Probleme, weiß gar nicht, ob ihr es gehört habt. Aber genau, als letztes, was haben wir denn als erstes gespielt? Wir fangen mal anders an. Johannes.
1: In unserem Jazz-Block.
0: In unserem Jazz-Block. Du hast den ersten Track gespielt, glaube ich.
1: Ja, genau, das Naked Lunch. Da habe ich schon lange drüber schwadroniert, wie geil ich diesen Film finde.
0: Stimmt.
1: Im Gegensatz zum Buch. Danach hast du Marvin Gaye gespielt. Mhm. Wie hängt das denn zusammen?
0: Marvin Gaye mit dem Film hier, wo Mr. T mitspielt, wie ich, Toby. Trouble Man. Genau, tatsächlich, ich habe mir ein paar Platten schicken lassen, eben vom vorher genannten Jerafim und ich glaube auch vom Michael aus dem Second Hand Records. Und ich habe eine schon gespielt, das Sample, was wir im Dunkeln lassen. Und genau, und die zweite, die ich aus dem Stapel mitgenommen habe, ist von Marvin Gaye, der Motion Picture Soundtrack zum Film Trouble Man.
1: Okay, aber du kennst den Film gar nicht, weil ich mich gefragt habe, ob das ein Film über Marvin Gaye ist.
0: Nee, gar nicht. Okay. Also die Bilder sehen mir gar nicht so aus, sieht eher Blaxploitation-mäßig irgendwie aus. Ich kann dir mal hier unten die Bilder, das sind so ein paar Filmstills. Ja, ja. Oh, ja, 70er, genau. Mord.
1: Love and Violence.
0: Love and Violence, genau. Mhm. Starring Robert Hooks.
1: Ja, well, okay. Hat sich gut angehört auf jeden Fall.
0: Ja, voll.
1: Weiter habe ich gemacht mit dem absoluten Klassiker wieder von Ennio Morricone, Taxi Driver Theme. Ich glaube, das habe ich sogar schon mal
0: Den habe ich zu Hause Sendung, vergessen.
1: Ja, in der Sendung gespielt.
0: War gut.
1: Guter Film, guter Soundtrack.
0: Ja.
1: Sehr, sehr gut.
0: Ja.
1: Und danach habe ich gespielt, jetzt 10 Minuten lang, die End-Credit-Scene von der Kurzfilmsammlung 10 Minutes Older. Sagt dir die was?
0: Nee.
1: Da sind so Filmemacher dabei wie Jim Jarmusch, Wim Wenders. Mehr will mir natürlich nicht einfallen.
0: Sehr gut.
1: Und es ist so, die Thematik ist eben, man hat 10 Minuten Zeit und behandelt das Thema Zeit darin. Es sind schöne Filme drin. Und musikalisch ist es aufgeteilt. Das sind 2 DVDs und die eine ist unterlegt mit einer Trompete und die anderen Filme mit einem Cello. Allerdings sind die Filme selber ohne Musik, sondern nur das Intro zu dem jeweiligen Kurzfilm hat halt so sein eigenes Thema.
0: Mhm.
1: Und diese Credit Scene ist dann ein langes Stück, das diese Themen ein bisschen verbindet.
0: Mhm.
1: Und eben auf 10 Minuten ausbreitet.
0: Wunderschön.
1: Geiles Konzept, sind schöne Voll. Filme dabei. Ich meine, das sind dann insgesamt gut 20 Stück oder so. Variiert dann, ne? Manche besser wie die anderen. Aber es ist eine coole Box, coole Filme und eben wunderschöner Soundtrack, Jazz-Soundtrack.
0: Ja.
1: Ja. Von, ich kann es auch noch sagen, von wem. Komponiert von Paul Anglesby, sagt mir nichts, der Mann. Und der Trompeter war Hugh Masekele. Weiß nicht, ob dir der was sagt, das Trompeter.
0: Nee, leider nicht. Scheiße. War richtig schön.
1: Ja, war gut.
0: Ja.
1: Tobi, danach?
0: Danach habe ich Jean-Pierre Mirouz gespielt. Komponist, ich glaube, es ist sogar ein schwedischer Film gewesen aus den 60ern. So Erotikgeschichte mit einem Pärchen. Die sexuelle, so ein Le Mariage-Kollektiv hieß der Film. Und sie machen, glaube ich, laden sich dann Leute ein, um ihr Sexproblem sozusagen in den Griff zu bekommen, indem sie mit anderen andere einbinden. Sehr modern. Aber ich glaube, so eine Art Soft-Erotik-Porn-Ding. Wahnsinniger Soundtrack, der galt lange als verschollen und ist dann in Paris als Testpressung aufgetaucht.
1: Der Soundtrack, oder wie?
0: Ja, ja.
1: Ah, krass.
0: Wurde dann wieder veröffentlicht.
1: Mhm.
0: Eines der bekanntesten Tracks von dem Soundtrack ist auch der Main-Theme des Films Sexopolis. Ich habe davon eine Bootleg-Scheibe, die heißt auch so wie der Main-Titeltrack Sexopolis. Und einmal gibt es auch die Reissue dieses Soundtracks, der Mariage-Kollektiv. Mhm. 1960, also auch echt schon eine ganze Weile her irgendwie. Ja. Aber richtig, also der komplette Soundtrack ist mega geil. So 60s Psych, aber so jetzt nicht so typische Gitarren nur, sondern sehr viel Percussion und auch so Chöre und so dabei. Ist ganz cool.
1: Ja, wilde Zeit eh.
0: Ah, geil. Ja, voll. Ja. Schön. Haben wir schon den nächsten Track eigentlich? Weil ich damit habe noch ein paar Jazz-Sachen. Ich weiß nicht, vielleicht noch eine.
1: Vielleicht tröpfeln die so rein. Ich würde vom Jazz einen Ticken weggehen. Dabei bleibt so sehr verkopft Sheet Music, der Musikfilm schlechthin, Koyaanisqatsi von Philip Glass, der Komponist.
0: Ja.
1: Weiß ich auch wieder gar nicht, wie der Regisseur heißt.
0: Habe ich auch auf Platte gehabt, habe ich auch zu Hause vergessen.
1: Weißt du, wie der Regisseur heißt?
0: Nee, und der, es gibt noch diesen einen Part mit P. Oder? Vergessen.
1: Ja, genau, es ist eine Trilogie aus Filmen, die eben 90 Minuten Bildgewalt.
0: Ja.
1: 90 Minuten Bildgewalt und 90 Minuten Orgelgewalt von Philip Glass.
0: Ja.
1: Kommt jetzt.

0: 4 Radio, lange nicht gehört, mit Filmmusik diesen Monat. Tobi und JJ am Mikrofon, neigt sich schon wieder dem Ende. Die 2-Stunden-Marke ist da, aber es wurde immer besser, Tobi. Die letzten 2 Tracks, da kann man ja drüber lachen, weil ich den ersten nicht kannte. Stranger Things Theme.
1: So.
0: Die ganze Welt dreht sich wahrscheinlich gelangweilt um und ich frage mich, oh, was war denn das?
1: Ja.
0: Sehr schön. Und das letzte gerade. Wow.
1: Ja. Das letzte ist vom Film Barbarian Sound Studio gewesen. Was wir gerade ausfaden lassen haben, von der Band Broadcast ist der Soundtrack beigesteuert worden für den Film. Ich würde, Toby Jones ist der Hauptdarsteller. Ich weiß nicht, ob du ihn hier erkennst auf dem
0: Überhaupt
1: Cover.
0: Gar nicht, nee.
1: Ist ein Engländer, super. Und der ist Tontechniker, Geräuschemacher, Filmtontechniker.
0: Wie passend.
1: Und wird so aus England, fliegt er so nach Italien in so ein, ich würde sagen 70er-Jahres-Setting, in so ein altes, braunes Tonstudio voller Tapes und Tape-Maschinen und alten Mischpulten und so und soll da so einen italienischen Horrorfilm vertonen. Ich glaube, in dem Horrorfilm geht es um, ich weiß nicht, wie der heißt, die Hexen von irgendwas oder irgendwas, Equinox, Vortex, irgendwie so, weiß ich nicht. Und man sieht nur, wie er ihn vertont immer.
0: Ja.
1: Man sieht nicht den Film. Man hört nur, und man sieht das Flimmern immer der Leinwand. Und hört so immer diese krassen Schreie dieser Frauen. Ich glaube, das sind dann so Nonnen, die im Kloster, was weiß ich, Teufel, Teufelsanbetung, keine Ahnung. Hat auch sowas sexuell angetaucht. Also schimmert so durch, mit was die reden. Genau, und der Hauptdarsteller ist dann dort und muss diesen Film vertonen. Und es geht darum, wie er in diesem Studiobetrieb dieser Italiener da so ein bisschen verzweifelt, also an der Sprache. Und der Horrorfilm, der wird halt immer mehr real für ihn. Diese ganzen Geräusche, die er selber vertonen muss, alles. Genau, das ist eine ganz schöne,
0: super
1: schöne Metapher.
0: Ja, geil, geil.
1: Und es ist ein Horrorfilm, könnte man sagen, aber es passiert eigentlich nichts.
0: Der Splatter ist auf der Leinwand, den man nicht sieht.
1: So, genau,
0: und
1: man
0: Horror
1: sieht ihn halt nur
0: da.
1: So krass Gemüse zerhacken und so.
0: Ja,
1: und ist aber so geschnitten, dass es halt so
0: gorisch.
1: Aber es ist ziemlich cool gemacht.
0: Ja, schön.
1: Es ist irgendwie witzig auch. Aber hauptsächlich halt so beklemmend und es hat halt diese krasse, 60er, 70er Tape-Ästhetik. Der ganze Sound ist der absolute Hammer. So. Dann gibt es halt immer so Close-Ups, wie sie alte Tape-Maschinen anmachen. Das sind alles so wahnsinnig tolle, saftige, gut vertonter Film, wahnsinnig gut gemacht. Es ist ein schönes Ding geworden. Aber was hast du davor? Du hast Philip Glass gespielt, die Orgelwand. Fand ich mega geil.
0: Philip Glass, die Orgelwand.
1: Ja.
0: Keine 90 Minuten zum Glück. Danach hast du erst was gespielt, da kommen wir gleich drauf.
1: voll verwirrt.
0: Dead Man Soundtrack
1: ja.
0: von Neil Young, der den kompletten Film vertont hat von Jim Jarmusch.
1: Ja.
0: Die sind auch Western, da kommen wir eigentlich am Ende nochmal zu unserem Startpunkt zurück. Dieser geile Indie-Western mit Johnny Depp in der Hauptrolle, hat wahrscheinlich auch 90% der Zuhörerschaft gehört, gesehen, ja, und also das ist auch wieder so ein Soundtrack, der völlig für sich steht, das dann so zu einem Hörspiel fast verkommt, ist ein negatives Wort, zu einem Hörspiel wird eben, weil viel Dialog mit drin ist und teilweise im Soundtrack auf Platte eben Geräusche mit drin sind, fahrende Autos, Türen, die zuschlagen, die im Film gar nicht vorkommen, aber eben so eine ganz eigene Atmosphäre nochmal kriegt.
1: Ja.
0: Toller Sound.
1: Toller
0: Film, genau. Da davor hast du Rote Erde gespielt.
1: Ah, genau. Wurde mir auch zugeschickt in meinem Überraschungspaket. Also, das hat mich wirklich überrascht. Also, Rote Erde ist eine Fernsehserie, das erste Mal erschien 1983. Ich glaube, das sind 2 Staffeln, pro Staffel jeweils 15 Stunden. Also total modern, also modernes Format sozusagen, aber wie gesagt, Anfang der 80er, deutsche Fernsehen vom WDR produziert. Irmin Schmidt hat den komponiert, den Soundtrack zur Serie Rote Erde. Und der Zeitrahmen, wo die Serie spielt, fängt so um 1880 an, 1890, fährt Bruno Kruska, ist der Hauptdarsteller, wohnt in Pommern und geht ins Ruhrgebiet, quasi da von Polen, da, ja, ich will mich jetzt nicht in falsches Fahrwasser, aber geht ins Ruhrgebiet und fängt dort in der Zeche an, sag mal 1800, Ende 19. Jahrhundert. Hier, Bismarck. Und fängt da an, in der Zeche zu arbeiten, heiratet da eine Frau und man sieht so in dieser Serie dem sein Leben bis zum ersten Ausbruch des Ersten Weltkriegs, wann war das, 1914 oder so. Und auch, er kommt dann auch in den Ersten Weltkrieg, muss aber wieder in die Zeche, weil er arbeiten soll, wird von der Front wieder abgezogen. Und es ist eine, glaube ich, ich habe sie nicht gesehen, aber hat mich total inspiriert, die Platte. Und auch der, man ist wirklich, wenn man das hört, und ja, es ist eine ziemlich krasse Serie, glaube ich. Also man, und die zweite Staffel geht dann mit seinem Sohn weiter bis zum Zweiten Weltkrieg. Ja, krass. Und man hat so eine Art deutsche Geschichte aus der Sicht einer Arbeiterfamilie, die so unter Tage schuftet, so wirklich schuftet damals noch. Und man sieht quasi, es wird auch die Politik gezeigt, wie die SPD sich entwickelt und so weiter. Wahnsinnig tolle Serie, wir haben keine Zeit mehr. Ich will die mir unbedingt angucken, guckt sie euch auch an. Genau, wahnsinnig toll.
0: Geiles Roundup, ey.
1: Ja.
0: Wir sind durch viele Genres gegangen, richtig gut.
1: Voll, war eine schöne Sendung. Ja.
0: Den Rauschmeißer, den ich spiele, auch Filmmusik, auch Morricone, aber ins neu gedacht von John Zorn, dem Jazzer, der mich sehr inspiriert und den ich super geil finde. Und von dem Film The Untouchables, The Ballad of John McCain. Allerdings hat, also eigentlich ein Instrumentalstück, orchestral, allerdings hat John Zorn dazu einen Text geschrieben und hat Mike Patton von Faith No More einsingen lassen.
1: Geil.
0: Und da trifft so sehr vieles aufeinander. Und es ist Filmmusik, es ist dasselbe Thema, es ist die Musik gespielt von John Zorn und seinen Leuten, die er um sich geschart hat, gesungen von Mike Patton.
1: Geil.
0: Schöne Rauschmeißer noch.
1: Voll.
0: Tobi, viel Spaß bis nächsten Monat. Da hören wir uns wieder. Thema wird bekannt gegeben. Und
1: habt einen guten Abend. Danke fürs Zuhören. 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